0: besonders wichtig ist dabei die deutsche Handelsbilanz. Die Zahlen zeigen, ob der Handel mit anderen Ländern stärker oder schwächer wird. Und heute ist der 29. Turniertag der Fußball-Weltmeisterschaft 2026. Im Viertelfinale trifft Frankreich auf Marokko. Die Partie entscheidet über den Einzug ins Halbfinale. Das Spiel startet um 22 Uhr unserer Zeit. Die WM 2026 übrigens ist erstmals mit 48 Teams ausgetragen worden. So viele Nationen waren noch nie bei der Fußball-WM dabei. Jetzt kompetent und zuverlässig das Wetter bei uns in Thüringen. Immer wieder bewölkt, aber trocken, die Tiefstwerte 14 bis 10 Grad. Der Schlagerradio-Wettertrend sagt, wechselnd bewölkt mit Sonne und weitgehend trocken, 21 bis maximal 26 Grad.
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1: Ich bin Marvin Schlandke und das wird der Tag. Die Euro-Finanzminister beraten heute in Brüssel über die künftige Haushaltspolitik der Eurozone. Dabei geht es um die Vorbereitung nationaler Budgets für das kommende Jahr. Der Europäische Fiskalausschuss stellt seinen aktuellen Bericht zur Finanzlage vor. Zudem beraten die Minister die internationale Rolle des Euro weltweit. Auch künstliche Intelligenz und Cybersicherheit im Finanzsektor stehen auf der Agenda. Die Eurogruppe will außerdem neue Leitlinien für digitale Finanzen verabschieden. Die Entscheidungen können in Deutschland Steuern, Staatsausgaben und die wirtschaftliche Entwicklung beeinflussen. Heute wird das Statistische Bundesamt neue Außenhandelszahlen veröffentlichen. Im Mittelpunkt stehen die Daten für den Monat Mai. Erwartet werden Angaben zu Exporten und Importen Deutschlands. Die Zahlen zeigen die Entwicklung des internationalen Handels. Besonders wichtig ist dabei die deutsche Handelsbilanz. Die Zahlen zeigen, ob der Handel mit anderen Ländern stärker oder schwächer wird. Und heute ist der 29. Turniertag der Fußball-Weltmeisterschaft 2026. Im Viertelfinale trifft Frankreich auf Marokko. Die Partie entscheidet über den Einzug ins Halbfinale. Das Spiel startet um 22 Uhr unserer Zeit. Die WM 2026.

0: 26 übrigens, ist erstmals mit 48 Teams ausgetragen worden. So viele Nationen waren noch nie bei der Fußball-WM dabei. Jetzt kompetent und zuverlässig das Wetter bei uns in Thüringen. Immer wieder bewölkt, aber trocken, die Tiefstwerte 14 bis 10 Grad. Der Schlager-Radio-Wetter-Trend sagt, wechselnd bewölkt mit Sonne und weitgehend trocken, 21 bis maximal 26 Grad.
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1: Ich bin Marvin Schlandke und das wird der Tag. Die Euro-Finanzminister beraten heute in Brüssel über die künftige Haushaltspolitik der Eurozone. Dabei geht es um die Vorbereitung nationaler Budgets für das kommende Jahr. Der Europäische Fiskalausschuss stellt seinen aktuellen Bericht zur Finanzlage vor. Zudem beraten die Minister die internationale Rolle des Euro weltweit. Auch künstliche Intelligenz und Cybersicherheit im Finanzsektor stehen auf der Agenda. Die Eurogruppe will außerdem neue Leitlinien für digitale Finanzen verabschieden. Die Entscheidungen können in Deutschland Steuern, Staatsausgaben und die wirtschaftliche Entwicklung beeinflussen. Heute wird das Statistische Bundesamt neue Außenhandelszahlen veröffentlichen. Im Mittelpunkt stehen die Daten für den Monat Mai. Erwartet werden Angaben zu Exporten und Importen Deutschlands. Die Zahlen zeigen die Entwicklung des internationalen Handels. Besonders wichtig ist dabei die deutsche Handelsbilanz. Die Zahlen zeigen, ob der Handel mit anderen Ländern stärker oder schwächer wird. Und heute ist der 29. Turniertag der Fußball-Weltmeisterschaft 2026. Im Viertelfinale trifft Frankreich auf Marokko. Die Partie entscheidet über den Einzug ins Halbfinale. Das Spiel startet um 22 Uhr unserer Zeit. Die WM 2026 übrigens ist erstmals mit 48 Teams ausgetragen worden. So viele Nationen waren noch nie bei der Fußball-WM dabei. Jetzt kompetent und zuverlässig das Wetter bei uns in Thüringen. Immer wieder bewölkt, aber trocken, die Tiefstwerte 14 bis 10 Grad. Der Schlagerradio-Wettertrend sagt wechselnd bewölkt mit Sonne und weitgehend trocken, 21 bis maximal 26 Grad.
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1: Ich bin Marvin Schlantke und das wird der Tag. Die Euro-Finanzminister beraten heute in Brüssel über die künftige Haushaltspolitik der Eurozone. Dabei geht es um die Vorbereitung nationaler Budgets für das kommende Jahr. Der Europäische Fiskalausschuss stellt seinen aktuellen Bericht zur Finanzlage vor. Zudem beraten die Minister die internationale Rolle des Euro weltweit. Auch künstliche Intelligenz und Cybersicherheit im Finanzsektor stehen auf der Agenda. Die Eurogruppe will außerdem neue Leitlinien für digitale Finanzen verabschieden. Die Entscheidungen können in Deutschland Steuern, Staatsausgaben und die wirtschaftliche Entwicklung beeinflussen. Heute wird das Statistische Bundesamt neue Außenhandelszahlen veröffentlichen. Im Mittelpunkt stehen die Daten für den Monat Mai. Erwartet werden Angaben zu Exporten und Importen Deutschlands. Die Zahlen zeigen die Entwicklung des internationalen Handels. Besonders wichtig ist dabei die deutsche Handelsbilanz. Die Zahlen zeigen, ob der Handel mit anderen Ländern stärker oder schwächer wird. Und heute ist der 29. Turniertag der Fußball-Weltmeisterschaft 2026. Im Viertelfinale trifft Frankreich auf Marokko. Die Partie entscheidet über den Einzug ins Halbfinale. Das Spiel startet um 22 Uhr unserer Zeit. Die WM 2026 übrigens ist erstmals mit 48 Teams ausgetragen worden. So viele Nationen waren noch nie bei der Fußball-WM dabei.
2: Jetzt kompetent und zuverlässig das Wetter bei uns in Thüringen. Die Schlagerradio-Wetterreporter melden 15 Grad in Eisenach auf der Wartburg, 16 Grad in Gotha am Kloster, in Erfurt am Dom und auch 16 Grad in Weimar am Bauhausmuseum, 17 Grad in Jena am Jentower und 16 Grad in Gera auf dem Rathausturm und in Wismar am Alten Hafen. Der Tag bei uns heute startet heiter. Im Laufe des Tages gibt es einen Mix aus viel Sonnenschein und wenigen Quellwolken. Die Tageshöchstwerte liegen bei 23 bis 25 Grad und es bleibt trocken. Der Schlagerradio-Wettertrend. Morgen geht es auch heiter und trocken weiter. Da liegen die Höchstwerte zwischen 26 und 28 Grad. Und wir bekommen viel Sonnenschein.
3: Hier ist der Schlagerradio-Verkehrsservice. Im Moment keine Störungen. Staus und Blitzer kostenlos melden. 08000 79 89 99. Kommen Sie alle gut an.
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3: Guten Morgen, heute ist schon Donnerstag, Mensch.
2: Ja,
3: Zeit vergeht. 4 Minuten
2: bald
3: nach
2: schon
3: fünf.
2: Wieder Wochenende, ne? Guten Morgen.
3: Jetzt kommt Wolfgang Petri und einmal noch.

0: Ihr Schlagerradio, hör auf dein Herz, 10 Minuten nach 5. Guten Morgen. Mit Marie Raimund, naiv, und das ist schon mal gar nicht. Sie weiß, was sie will, hat einen tollen Typen, ne?
1: Ja.
0: Raphael Wolf, und deshalb hat sie ja jetzt verkündet, Dating ist bei ihr nicht mehr up to date. Sie ist glücklich, und so muss man auch sein. Und Raphael ist ja ein Ex-Fußballprofi.
1: Ja.
0: Ja, wäre der mal hier statt Nagelsmann dahin gegangen, ja?
1: Ja,
0: das vielleicht geschafft.
1: Vielleicht wäre es besser geworden, ja.
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0: Großartig, die beiden Mädels Cora und Amsterdam, der Riesenhit aus den 80ern hier bei Schlagerradio. Schönen guten Morgen. Jetzt haben wir 17 Minuten nach 5.
1: Kennen Sie das? Jemand bittet Sie um einen Gefallen und obwohl Sie eigentlich überhaupt gar keine Lust haben, dann sagen Sie trotzdem einfach ja. Und Psychologen nennen das People-Pleasing, also das ist so der ständige Versuch, es allen recht zu machen. Mhm. Norm, bist du auch so ein People-Pleaser?
0: Das weiß ich nicht. Du hast mich auch kennengelernt. Sagen, nee. Bin ich das?
1: Nee. Aber
0: weil
1: ich
0: dir nichts recht mache.
1: Nee, genau. Aber ich muss sagen, ich bin, glaube ich, schon ein People-Pleaser, aber ich habe trotzdem Grenzen.
0: Ist das nicht so eine Übersetzung für Schleimer?
1: Nee, es ist eigentlich dieses ständig schlechte Gewissen, wenn man mal Nein sagt oder dass Leute einen was fragen und man denkt sich, ach ja komm, der hat mich jetzt gefragt, es tut mir aber leid. Oder
0: ja gut, aber das mache ich schon. Also wenn man mich fragt, etwas zu tun und ja, und ich habe die Zeit, dann nicht. Wenn ich keine Zeit habe, dann nicht. Ja,
1: ja,
0: also,
1: okay.
0: Das sehe ich dann schon. Und dann tue ich mir auch kein Bein mehr ausreißen. Das war mal früher so, als man noch jung war, wo man alles unter den Hut bringen musste. Aber heutzutage kriegt man das easy peasy hin. Sind Sie denn auch so ein, wie heißt das Ding, People-Pleaser?
1: People-Pleaser. Also so gesagt, ein, der es recht machen möchte. Aber es gibt auch viele Anzeichen, da kann man nämlich dran erkennen. So Warnzeichen in dem Sinne, ob man ein People-Pleaser ist.
0: Okay, also wenn ich jemanden jetzt von jemandem was möchte, woran erkenne ich, dass er mir gleich den Wunsch erfüllt?
1: Ja,
0: also
1: da
0: bin ich jetzt
1: sagen.
0: Gespannt. Jetzt
1: also die Folgen davon sind nämlich verspannte Schultern, Kopfschmerzen, Bauchbeschwerden oder auch Zähneknirschen. Und wenn man merkt, dass man diese Punkte öfter mal hat, dann ist man meistens ein People-Pleaser, wenn man eben alles tut und das allen recht macht und selber darunter leidet.
0: Das heißt, wenn der Kollege von der Toilette kommt, weil er ein Bauchproblem hat, dann sollte ich ihn nicht noch mal was bitten, ja?
1: Richtig.
0: Okay.

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3: Ich bin Jerome Nussbaum. Die zweite Nacht in Folge hat das US-Militär Ziele im Iran bombardiert. Daraufhin startete Teheran offenbar Gegenangriffe auf mehrere Golfstaaten. Es wurde Raketenalarm ausgelöst in Katar, Kuwait und Bahrain.
4: Das kuwaitische Militär erklärte, dass es aktiv anfliegende Drohnen und Raketen abwehre. Auch gestern schon hatte der Iran Angriffe auf Bahrain und Kuwait gestartet, als Reaktion auf die vergangene US-Angriffswelle. Angesichts der neuen Eskalation im Iran-Krieg wird jetzt über eine Rückholung der beiden in die Region entsandten Bundeswehrschiffe diskutiert. Die grüne verteidigungspolitische Sprecherin Nani sagte dem Redaktionsnetzwerk Deutschland, sie könne sich nicht vorstellen, dass man die Schiffe in dieser Lage länger vor Ort auf ein Wunder warten lässt. Noah Ulrich, Redaktion.
3: Das NATO-Bündnis geht gestärkt aus seinem Gipfeltreffen in Ankara. Alle Staaten haben bekräftigt, sich im Falle eines Angriffs gegenseitig beizustehen. In der Abschlusserklärung bekennen sie sich zur gemeinsamen Verteidigung nach Artikel 5 des NATO-Vertrages, der einen Angriff gegen ein NATO-Mitglied als Angriff auf alle bewertet. Vorher war ein Bruch mit den USA befürchtet worden, doch Präsident Trump erklärte, dass er sein Land in der NATO halten will. Es wurden auch neue Rüstungsverträge im Umfang von mehr als 43 Milliarden Euro angekündigt. Die Ukraine soll dieses Jahr 70 Milliarden Euro an Militärhilfen bekommen. Teile der Opposition im Bundestag klagen vor dem Bundesverfassungsgericht für mehr Beratungszeit bei der Krankenkassenreform. Ein Eilantrag soll die für morgen geplante Abstimmung verhindern. Allerdings geht der Bundestag danach in die Sommerpause.
5: Der Grünen-Abgeordnete Dahmen erklärte, mit einem Änderungsantrag von rund 300 Seiten sei erst am Montag praktisch ein neues Gesetz vorgelegt worden. Die milliardenschweren Auswirkungen seien in kurzer Zeit keinesfalls seriös abschätzbar. Zustimmung bekam er von der Linken. Union und SPD hatten es mit ihrer Mehrheit abgelehnt, die Abstimmung zu verschieben. Die Grünen argumentieren, dass die Union derzeit das mache, was sie 2023 in Karlsruhe selbst beanstandet habe. Damals wurde per Eilantrag das Gesetzgebungsverfahren zum Heizungsgesetz der Ampelkoalition gestoppt, auch wegen zu knapper Beratungszeit. Ulrike Klein, Redaktion.
3: Alexander Zverev steht erstmals im Halbfinale von Wimbledon. Er gewann das Viertelfinale gegen Taylor Fritz aus den USA in 3 Sätzen. Zuletzt hatte Zverev vor einem Monat die French Open in Paris gewonnen. Sein Gegner im Halbfinale von Wimbledon ist morgen der Brite Arthur Ferry. Nach einem spielfreien Tag starten die verbliebenen 8 Mannschaften heute ins Viertelfinale der Fußball-WM. 6 davon sind europäische Teams. Den Auftakt macht Frankreich heute ab 22 Uhr gegen Marokko. Morgen Abend ist dann Europameister Spanien gegen Belgien dran. Danach folgen die Begegnungen Norwegen gegen England und am Sonntag Argentinien gegen die Schweiz.
6: Jetzt kompetent und zuverlässig das Wetter bei uns in der Region. Der Tag heute startet heiter. Im Laufe des Tages gibt es dann ein paar Quellwolken, ansonsten viel Sonnenschein. Die Tageshöchstwerte liegen bei 23 bis 25 Grad und es bleibt trocken.
7: Hier ist der Schlagerradio Verkehrsservice. Im Moment keine Störungen. Staus und Blitzer kostenlos melden. 08000 79 89 99. Kommen Sie alle gut an.
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0: Guten Morgen. Wann bist du 100%? Fragt Marlene Rosenberg. Ich sage Ihnen 20 Minuten vor 6. Hier ist der neue Schlagerradio Morgen mit Inka und Norman.
1: Es wurde ja jetzt viel über das Attest am ersten Krankheitstag diskutiert. Und die Frage stellt sich jetzt auch, sind wir Deutschen wirklich Europameister im Krankfeiern? Das wird ja gerade heiß diskutiert. Und tatsächlich sehen manche Statistiken Deutschland mit fast 25 Fehltagen pro Jahr ganz vorne.
0: Ja, wahrscheinlich sind da auch sehr viele Beamte und Leute in der Verwaltung mit dabei.
1: Das könnte gut sein, ja.
0: Die für die Regierung arbeiten.
1: Wir beide auf jeden Fall nicht.
0: Nein, wir halten durch. Wir sind immer für Sie. Das können Sie ja, ist ja bewiesen. Das
1: auch mit Erkältung manchmal.
0: Wir ziehen das Ding durch. Aber wenn man jetzt nochmal die Zahlen in ganz Europa vergleicht, hat das natürlich einen Haken. Jedes Land zählt die Krankmeldungen anders. Ja. Deutschland erfasst sie mit so einer Elektronik besonders genau. Und andere Länder, das wissen so Italien, Spanien, alles lückenhaft. Kommst du heute, kommst du morgen, ist doch nicht wurscht, weißt du. Und somit landet also Deutschland im oberen Mittelfeld, weil die Daten hier vielleicht zu genau erhoben werden.
1: Ja, dann weiß man es gar nicht so genau.
0: Da liegt das. Ja, man kann es nicht vergleichen. Ja. Und ich finde 25 Krankheitstage aber dennoch zu viel. Wenn man noch 30 Tage Urlaub hat, ist man ja fast schon ein halbes Jahr weg.
1: Ja, genau.

0: In 10 Minuten ist es 6. Hier ist der neue Schlagerradio Morgen mit Inka und Norman. Das ist schon passend für das warme Sommerwetter. Jeans, T-Shirt und Freiheit von Wolkenfrei. Aber wie wird es jetzt genau hier bei uns?
1: Das Wetter bei uns heute in Thüringen ist ein Mix aus Sonne und Wolken bei Höchstwerten um die 22 bis 26 Grad.
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3: Check one, check two. Was liegt heute an, Kollege Olo?
4: Guten Morgen, Captain. Oh, in Australien wurden Strände gesperrt, weil Metallkugeln aus dem Weltall dort eingeschlagen sind.
3: Ja und?
4: Wie ja und?
3: Ja, im Weltraum wurde ein Strand gesperrt, weil jetzt der Ball von Jonathan Tah dort eingeschlagen ist. Achtung, Cabin-Crew, Fräulein Schieber, bitte ins Cockpit.
5: Ja, Captain.
3: Alles gut bei Ihnen da hinten?
5: Ja, übrigens, heute gibt's kein Rührei.
3: Ja, der Flug war bislang auch überraschend ruhig.
5: Ja, daran liegt's nicht. Haben Sie noch nichts vom Eierengpass gehört?
3: Also mir wurde so ein Pass noch nicht ausgestellt und ich hätte ihn auch nicht verdient, muss ich sagen. Ne?
5: Chef, in Europa werden die Hühnereier knapp. Einige Supermärkte rationieren schon die Verkäufe. Das wird eine Rennerei bald.
3: Ja, dann gibt's Hühneraugen statt Hühnereier. Ist immerhin etwas.
5: Ja, einige Eiersorten sind schon gar nicht mehr erhältlich.
3: Stimmt. Jetzt, wo Sie sagen, die eckigen habe ich schon lange nicht mehr gesehen.
5: Haha, sehr lustig. Also in Berlin und Umland ist es wohl besonders heikel, weil dort in der Regel überdurchschnittlich viele Eier verkauft werden.
3: Ja, in Berlin wird man ja sehr oft in die Pfanne gehauen, nicht?
5: Entschuldigung, ist das hier eine Eyeline?
6: Nein.
3: So, Landanflug, Utter Tower meldet, der Haupthalle muss aufgrund der Eierkrise leider der heutige Yogakurs ausfallen.
5: Wieso das?
3: Ja, denen fehlt Omelette.
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0: Hier ist der neue Schlagerradio Morgen mit Inka und Norman. Gleich bei uns nach 6 gibt's Musik von Trio. Klee ist mit Sommer dabei, nicht verwandt hier mit ihr, glaube ich, oder? Und natürlich Helene Fischer.
1: Ja, die ist wieder richtig lustig unterwegs, gleich um 6.20 Uhr.
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3: Ich bin Jerome Nussbaum. Die Kripo hat in Mühlhausen und auch Erfurt Wohnungen und Geschäftsräume wegen eines groß angelegten Betrugs durchsucht. Laut Staatsanwaltschaft Mühlhausen wird gegen zwei Männer ermittelt. Sie sollen Privatanlegern hohe Renditen durch ein Geschäftsmodell mit Powerbanks versprochen haben. Tatsächlich handelt es sich aber offenbar um ein betrügerisches Schneeballsystem. Die Ermittler gehen von bis zu 100.000 Geschädigten aus. Die zweite Nacht in Folge hat das US-Militär Ziele im Iran bombardiert. Daraufhin startete Teheran offenbar Gegenangriffe auf mehrere Golfstaaten. Es wurde Raketenalarm ausgelöst in Katar, Kuwait und Bahrain.
4: Das kuwaitische Militär erklärte, dass es aktiv anfliegende Drohnen und Raketen abwehre. Auch gestern schon hatte der Iran Angriffe auf Bahrain und Kuwait gestartet, als Reaktion auf die vergangene US-Angriffswelle. Angesichts der neuen Eskalation im Irankrieg wird jetzt über eine Rückholung der beiden in die Region entsandten Bundeswehrschiffe diskutiert. Die grüne verteidigungspolitische Sprecherin Nani sagte dem Redaktionsnetzwerk Deutschland, sie könne sich nicht vorstellen, dass man die Schiffe in dieser Lage länger vor Ort auf ein Wunder warten lässt. Noah Ulrich, Redaktion.
3: Das NATO-Bündnis geht gestärkt aus seinem Gipfeltreffen in Ankara. Alle Staaten haben bekräftigt, sich im Falle eines Angriffs gegenseitig beizustehen. In der Abschlusserklärung bekennen sie sich zur gemeinsamen Verteidigung nach Artikel 5 des NATO-Vertrages, der einen Angriff gegen ein NATO-Mitglied als Angriff auf alle bewertet. Vorher war ein Bruch mit den USA befürchtet worden, doch Präsident Trump erklärte, dass er sein Land in der NATO halten will. Es wurden auch neue Rüstungsverträge im Umfang von mehr als 43 Milliarden Euro angekündigt. Die Ukraine soll dieses Jahr 70 Milliarden Euro an Militärhilfen bekommen. Teile der Opposition im Bundestag klagen vor dem Bundesverfassungsgericht für mehr Beratungszeit bei der Krankenkassenreform. Ein Eilantrag soll die für morgen geplante Abstimmung verhindern. Allerdings geht der Bundestag danach in die Sommerpause.
5: Der Grünen-Abgeordnete Dahmen erklärte, mit einem Änderungsantrag von rund 300 Seiten sei erst am Montag praktisch ein neues Gesetz vorgelegt worden. Die milliardenschweren Auswirkungen seien in kurzer Zeit keinesfalls seriös abschätzbar. Zustimmung bekam er von der Linken. Union und SPD hatten es mit ihrer Mehrheit abgelehnt, die Abstimmung zu verschieben. Die Grünen argumentieren, dass die Union derzeit das mache, was sie 2023 in Karlsruhe selbst beanstandet habe. Damals wurde per Eilantrag das Gesetzgebungsverfahren zum Heizungsgesetz der Ampelkoalition gestoppt, auch wegen zu knapper Beratungszeit. Ulrike Klein, Redaktion.
3: Alexander Zverev steht erstmals im Halbfinale von Wimbledon. Er gewann das Viertelfinale gegen Taylor Fritz aus den USA in 3 Sätzen. Zuletzt hatte Zverev vor einem Monat die French Open in Paris gewonnen. Sein Gegner im Halbfinale von Wimbledon ist morgen der Brite Arthur Ferry.
1: Jetzt kompetent und zuverlässig das Wetter bei uns in Thüringen. Die

0: Wetterreporter melden 15 Grad in Eisenach auf der Wartburg, 16 Grad in Gotha am Kloster, in Erfurt am Dom und auch 16 Grad in Weimar am Bauhausmuseum, 17 Grad in Jena am Jentower und 16 Grad in Gera auf dem Rathausturm und in Wismar am Alten Hafen. Der Tag bei uns heute startet heiter. Im Laufe des Tages gibt es einen Mix aus viel Sonnenschein und wenigen Quellwolken. Die Tageshöchstwerte liegen bei 23 bis 25 Grad und es bleibt trocken. Der Schlagerradio-Wettertrend. Morgen geht es auch heiter und trocken weiter. Da liegen die Höchstwerte zwischen 26 und 28 Grad und wir bekommen viel Sonnenschein.
1: Hier ist der Schlagerradio Verkehrsservice. Im Moment keine Störungen. Staus und Blitzer kostenlos melden. 08000 79 89 99. Kommen Sie alle gut an.
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1: 4:04, hallo, guten Morgen.
0: Guten Morgen, im Bett noch einmal umdrehen.
1: Und gleich kommt Klee und singt Sommer. Bist du mit dem verwandt?
0: Nee, ja, ne? Wahrscheinlich.

0: 11 Minuten nach 6 haben wir es jetzt. Guten Morgen. War Klee, nicht verwandt mit Inka Klee.
1: Nee, leider
0: aber
1: nicht.
0: Schön, die haben ja immer so ein schönes Liebeslied geschrieben. Ne? Willst du bei mir bleiben? Von jetzt bis zum Schluss. Das war die Sommernummer von denen. Sommer, rein geht's in ihren Donnerstagmorgen. Es ist 11 Minuten nach 6 bei Schlagerradio.
2: Der Sommer ist da.
1: Wechselhaft in die neue Woche gestartet, leider. Aber für alle, die ihn schon aufgegeben haben den Sommer und die Heizung wieder eingeschaltet haben, er kehrt zurück.
0: Ja, ab heute, ne? Geht's endlich los.
1: Ja, es ist so, langsam schleicht sich so die Hitze von Südwesten an und dann sind es erstmal schon am Rhein jetzt irgendwie 33 bis 35
0: Sehr
1: Grad.
0: Schön.
1: Und am Wochenende überall in Deutschland rund 28 Grad und viel Sonne.
0: So, aber eine Hitzewelle nach dem aktuellen Stand, wo man immer so sagt, es werden wieder 50, 40 Grad,
1: ja, genau,
0: ist jetzt nicht so in Sicht, ja. Aber eine schöne Prognose für entspannt mal ins Freibad gehen oder an den See, Grillabend, ein Eis auf dem Balkon. Ich finde, das sind gute Wetterinformationen.
1: Absolut, also ich finde, das ist das perfekte Wetter.
0: Und deshalb haben wir für Sie ja auch unser Maxi-Wochengewette für den maximalen Spaß wieder am Freitag um 8:40 Uhr, damit Sie auch nichts verpassen.

0: 18 Minuten nach 6. Schlagerradio hier mit Superstar Helene Fischer und heute Nacht.
1: Ja, Helene Fischer ist ja gerade noch auf ihrer 360-Grad-Tour und ist immer sehr lustig unterwegs, muss man sagen. Im Internet werden immer so Clips von ihr gepostet, in denen sie den Text vergisst bei einem Song oder sie verspricht sich. Aber auch sie selbst nimmt eben so kleine Fehler mit Humor und hat gestern jetzt auf Instagram dieses Video mit ihren Fans geteilt.
2: Und hier ist eine tolle Dame. Ich hatte das schon mal in Köln bei der, wirklich bei der Sahara-Hitze. Also ich glaube, ich war inspiriert bei eurer Ritze in Hamburg. Die Sahara-Hitze. Ja, die in Köln hatten wir das. Und da war eine Dame aus Belgien, die ist angereist, 95 Jahre. Heute Abend schon wieder eine Dame, 92 lese ich gerade. Ich muss einmal Dankeschön sagen, dass Sie auch so mutig sind, heute Abend hierher zu kommen. 92 Jahre.
0: Ja, da ist
2: sie
0: zu ihr hingegangen,
2: ne? Ich ziehe meinen Hut vor Ihnen.
0: Großartig.
1: Und die Frau sagt, sie ist ihr größter Fan.
0: Ja, jedes Alter liebt Helene Fischer. Ja. Und deshalb spielen wir sie auch gerne hier bei Schlagerradio.

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9: An einer Schule im Süden Bayerns ist es zu einem lebensgefährlichen Messerangriff gekommen. Der Angreifer ist gefasst. Was weiß man denn jetzt inzwischen über ihn, Jerome, in den Schlagerradio-Nachrichten?
10: Es handelt sich um einen 16-jährigen ehemaligen Schüler, der in letzter Zeit schon in psychiatrischer Behandlung war. Er hatte zwei 13-jährige Schülerinnen an einem Gymnasium in Schongau niedergestochen. Beide Mädchen sind laut Bundesinnenminister Dobrindt außer Lebensgefahr. Demnach habe sich der mutmaßliche Täter zunächst auch mit einer Schusswaffe genähert und sie einmal abgefeuert. Dann habe die Waffe aber versagt. Polizei und Lehrkräfte konnten ihn überwältigen. Bayerns Innenminister Herrmann kündigte eine umfassende Aufklärung an. Auch in der vergangenen Nacht hat das US-Militär Luftangriffe auf Ziele im Iran geflogen. Teheran startete danach Gegenschläge auf drei Golfstaaten mit Drohnen und Raketen. Deutsche Außenexperten befürchten inzwischen, dass der Konflikt zwischen den USA und dem Iran noch länger anhalten könnte. CDU-Politiker Röttgen sagte der Augsburger Allgemeinen, es sei kein Ende der Unsicherheit und Unberechenbarkeit im Nahen Osten zu erwarten.
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10: Bis Ende des Monats halten wegen Bauarbeiten keine ICE-Züge in Gotha und Eisenach. Die Bahn hat die Streckensperrung verlängert. Fernzüge werden demnach weiterhin umgeleitet und brauchen dadurch länger. Die Getreideernte in Thüringen hat zwei Wochen früher als sonst begonnen. Grund dafür ist die extreme Hitzewelle im vergangenen Monat. Die ersten Tonnen Winter- und Braugerste sind laut Bauernverband schon in den Lagerhallen.
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10: Nach einem spielfreien Tag starten die verbliebenen 8 Mannschaften heute ins Viertelfinale der Fußball-WM. 6 davon sind europäische Teams. Den Auftakt macht Frankreich heute ab 22 Uhr gegen Marokko. Morgen Abend ist dann Europameister Spanien gegen Belgien dran. Danach folgen die Begegnungen Norwegen gegen England und am Sonntag Argentinien gegen die Schweiz.
9: Jetzt kompetent und zuverlässig das Wetter bei uns in der Region. Der Tag heute startet heiter. Im Laufe des Tages gibt es dann ein paar Quellwolken, ansonsten viel Sonnenschein. Die Tageshöchstwerte liegen bei 23 bis 25 Grad und es bleibt trocken.
11: Hier ist der Schlagerradio Verkehrsservice. Im Moment keine Störungen. Staus und Blitzer kostenlos melden. 08000 79 89 99. Kommen Sie alle gut an.
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0: 46 Minuten. Schönen guten Morgen, ihr Schlagerradio. Gleich haben wir die ganz neue Single von Patrick Lindner. Wenn der Wahnsinn will, quasi so wie der Abend bei Inka wahrscheinlich. Denn sie hat ja auf den Hund aufpassen müssen.
1: War es
0: Wahnsinn?
1: Nicht so schlimm, nein.
0: War alles gut,
1: ja. Hat sich gut benommen.
0: Aber du hast mir noch gesagt, vorher wurde angekündigt, der Hund muss eine Windel tragen.
1: Hatte sie auch an.
0: Ja, okay.
1: Und das ist dann auch gut gegangen, aber ich glaube, sie hat sie nicht gebraucht. Aber zur Sicherheit schadet ihr nicht, ne?
0: So eine kleine französische Bulldogge. Ich habe ja schon erzählt, ich hatte auf so einen Jack Russell aufgepasst. Also die sind ganz schön wild. Die kannst du beschäftigen,
1: stimmt, das sind die auch.
0: Kannst du stundenlang mit denen spielen. Und der hat mein Sofa zerfetzt, weil der Ball runtergerollt ist und dachte, er gräbt das Sofa auseinander.
1: Schön. Ja.
0: Bei dir steht alles, na, ist alles gut. Ja, deshalb jetzt ganz unbegründet, wenn der Wahnsinn will.

0: Sommermusik bei Schlagerrad und es wird ja auch langsam wieder etwas wärmer. Wir freuen uns drauf. 6:47 Uhr haben wir es.
1: Das Wetter bei uns heute in Thüringen ist ein Mix aus Sonne und Wolken bei Höchstwerten um die 22 bis 26 Grad.
0: Und jetzt Zeit für die ersten Hörer des Tages. Sind Sie ein Ja-Sager oder wie es auf Neudeutsch heißt, People-Pleaser?
1: Ja, genau.
0: Es kann schon für Depressionen sorgen. Ich habe schon den einen oder anderen kennengelernt, der, weil er immer Ja gesagt hat, alles gemacht hat, am Ende Burnout hatte.
1: Ja, man vergisst sich ja selbst und es ist ja auch, wie wir eben drüber gesprochen haben, nicht gut für die Gesundheit. Zähneknirschen, Rückenschmerzen, Verspannungen, kommt alles davon.
0: Jetzt bin ich neugierig, die Schlagerradio-Hörer. Sind Sie Ja-Sager?
1: Also Hanni hat sich gemeldet und geschrieben, nicht mehr. Hab gemerkt, dass viele einen einfach vergessen, wenn man auch jemanden dann braucht. Also dann lohnt es sich wahrscheinlich nicht, ne? Und Yvonne hat geschrieben, ich glaube leider ja. Also sie würde sich schon als People-Pleaser bezeichnen. Mhm. Und Nina hat geschrieben, klar, auf jeden Fall. Und Uwe hat geschrieben, guten Morgen zusammen, ganz klar nein, das ist nämlich bekanntermaßen unmöglich. Dennoch bin ich überzeugt, in jedem von uns steckt der Wunsch nach einem harmonischen persönlichen Umfeld.
0: Okay, aber dennoch muss man sagen, ist es schwer, nein zu sagen, auch wenn die hier drüber singen.
2: Warum hast du nicht nein gesagt?
1: Oh nein, also, jetzt habe ich wieder einen Ohrwurm davon den ganzen Tag.
0: Nein sagen muss gelernt sein.
1: Das stimmt.

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3: 5 Minuten vor 7.

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8: Ich bin Jerome Nussbaum. Die Kripo hat in Mühlhausen und auch Erfurt Wohnungen und Geschäftsräume wegen eines groß angelegten Betrugs durchsucht. Laut Staatsanwaltschaft Mühlhausen wird gegen 2 Männer ermittelt. Sie sollen Privatanlegern hohe Renditen durch ein Geschäftsmodell mit Powerbanks versprochen haben. Tatsächlich handelt es sich aber offenbar um ein betrügerisches Schneeballsystem. Die Ermittler gehen von bis zu 100.000 Geschädigten aus. Die zweite Nacht in Folge hat das US-Militär Ziele im Iran bombardiert. Daraufhin startete Teheran offenbar Gegenangriffe auf mehrere Golfstaaten. Es wurde Raketenalarm ausgelöst in Katar, Kuwait und Bahrain.
9: Das kuwaitische Militär erklärte, dass es aktiv anfliegende Drohnen und Raketen abwehre. Auch gestern schon hatte der Iran Angriffe auf Bahrain und Kuwait gestartet, als Reaktion auf die vergangene US-Angriffswelle. Angesichts der neuen Eskalation im Irankrieg wird jetzt über eine Rückholung der beiden in die Region entsandten Bundeswehrschiffe diskutiert. Die grüne verteidigungspolitische Sprecherin Nani sagte dem Redaktionsnetzwerk Deutschland, sie könne sich nicht vorstellen, dass man die Schiffe in dieser Lage länger vor Ort auf ein Wunder warten lässt. Noah Ulrich, Redaktion.
8: Das NATO-Bündnis geht gestärkt aus seinem Gipfeltreffen in Ankara. Alle Staaten haben bekräftigt, sich im Falle eines Angriffs gegenseitig beizustehen. In der Abschlusserklärung bekennen sie sich zur gemeinsamen Verteidigung nach Artikel 5 des NATO-Vertrages, der einen Angriff gegen ein NATO-Mitglied als Angriff auf alle bewertet. Vorher war ein Bruch mit den USA befürchtet worden, doch Präsident Trump erklärte, dass er sein Land in der NATO halten will. Es wurden auch neue Rüstungsverträge im Umfang von mehr als 43 Milliarden Euro angekündigt. Die Ukraine soll dieses Jahr 70 Milliarden Euro an Militärhilfen bekommen. Teile der Opposition im Bundestag klagen vor dem Bundesverfassungsgericht für mehr Beratungszeit bei der Krankenkassenreform. Ein Eilantrag soll die für morgen geplante Abstimmung verhindern. Allerdings geht der Bundestag danach in die Sommerpause.
10: Der Grünen-Abgeordnete Dahmen erklärte, mit einem Änderungsantrag von rund 300 Seiten sei erst am Montag praktisch ein neues Gesetz vorgelegt worden. Die milliardenschweren Auswirkungen seien in kurzer Zeit keinesfalls seriös abschätzbar. Zustimmung bekam er von der Linken. Union und SPD hatten es mit ihrer Mehrheit abgelehnt, die Abstimmung zu verschieben. Die Grünen argumentieren, dass die Union derzeit das mache, was sie 2023 in Karlsruhe selbst beanstandet habe. Damals wurde per Eilantrag das Gesetzgebungsverfahren zum Heizungsgesetz der Ampelkoalition gestoppt, auch wegen zu knapper Beratungszeit. Ulrike Klein, Redaktion.
8: Alexander Zverev steht erstmals im Halbfinale von Wimbledon. Er gewann das Viertelfinale gegen Taylor Fritz aus den USA in 3 Sätzen. Zuletzt hatte Zverev vor einem Monat die French Open in Paris gewonnen. Sein Gegner im Halbfinale von Wimbledon ist morgen der Brite Arthur Ferry.
0: Jetzt kompetent und zuverlässig das Wetter bei uns in Thüringen. Die Schlagerradio-Wetterreporter melden 15 Grad in Eisenach auf der Wartburg, 16 Grad in Gotha am Kloster, in Erfurt am Dom und auch 16 Grad in Weimar am Bauhausmuseum, 17 Grad in Jena am Jentower und 16 Grad in Gera auf dem Rathausturm und in Wismar am Alten Hafen. Der Tag bei uns heute startet heiter. Im Laufe des Tages gibt es einen Mix aus viel Sonnenschein und wenigen Quellwolken. Die Tageshöchstwerte liegen bei 23 bis 25 Grad und es bleibt trocken.

0: der Schlagerradio-Wettertrend. Morgen geht es auch heiter und trocken weiter. Da liegen die Höchstwerte zwischen 26 und 28 Grad. Und wir bekommen viel Sonnenschein.
1: Hier ist der Schlagerradio Verkehrsservice. Im Moment keine Störungen. Staus und Blitzer kostenlos melden. 08000 79 89 99. Kommen Sie alle gut an.
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1: 4 Minuten nach 7 an Ihrem Donnerstag. Guten Morgen.
0: Guten Morgen. Auch Morgenmuffel bekommen bei uns. Gute Laune.
1: Ja, mit Howard Carbondale jetzt. Wovon träumst du? Hey.

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1: Heile du mich, Herr, so werde ich heil. Hilf du mir, dann ist mir geholfen. Jeremia, Kapitel 17, Vers 14.

0: Tanja, Christine Stark bei Schlagerradio. Starke Nummer, um 10 Minuten nach 7. Unser großes Thema heute, People Pleaser, also Ja-Sager. Ja, ein großes Problem, viele sagen zu schnell Ja und kommen da in Depression, weil sie nicht klarkommen. Und deshalb die große, das große Thema, die beiden hier singen einfach drüber.
1: Warum hast du nicht Nein gesagt?
0: Nee. So einfach ist es nicht, Nein zu sagen. Das hat man für Sie mal mit Psychologen gesprochen und herausgefunden, was man braucht, um Nein zu sagen. Mhm. Also ich sag mal, ich gehe auch manche Dinge ein, um das mal zu sagen.
2: Ja.
0: Weil ich denke, vielleicht gibt es ja einen Nachfolgeauftrag oder man schleimt sich ein bisschen doch ein, weil dann kommt man nochmal auf einen zu und man muss ja Geld verdienen sozusagen. Ja. Also dann macht man einige Dinge, die man vielleicht sonst nicht machen würde.
2: Ja.
0: Aber wie das jetzt bei Ihnen im Büro ist, wenn die Kollegen die Arbeit auf Sie abwälzen, zu sagen, und was kriege ich dafür?
2: Ja, eben.
0: Was bekomme ich dafür? Ne?
2: Ja, nein,
0: das
2: zu
0: ist
2: sagen.
0: Sowas. Also, oder auch nicht sofort immer was antworten. Wenn jetzt also Inka kommt und sagt, Norman, kannst du für mich Kaffee holen? Dann schaue ich erstmal kurz in den Kalender und gebe dir Bescheid, ob das passt.
2: Ja, das wäre doch auch eine Idee.
0: Oder nein, das passt leider nicht für mich, muss man sagen. Oder ich brauche am Tag Zeit für mich. Ich schaffe das zeitlich nicht. Das sind so die Worte, die man einfach auswendig lernen muss. Oder heute klappt es nicht, aber nächste Woche hätte ich Zeit. Ja?
2: Bis jetzt habe ich zum Glück immer geschafft, den Kaffee selbst zu holen. Jeden Morgen.
0: Genau. Mit kleinen Neins anfangen. Je öfter man alltägliche Situationen zu Grenzen setzt, also ich hole der Inka keinen Kaffee, desto leichter fällt es dann auch bei größeren Themen Inka auszuschlagen. Nein, das Auto kriegst du heute nicht.
2: Ja. Gott sei Dank habe ich mein eigenes. Ja, und sie haben sich auch bei uns zahlreich gemeldet. Zum Beispiel Anna hat geschrieben, früher war ich definitiv ein People-Pleaser. Ich habe ständig Ja gesagt, obwohl ich eigentlich Nein meinte. Heute achte ich mehr auf meine eigenen Grenzen und das tut mir richtig gut.
0: Okay, das läuft doch gut schon, dass man diesen Weg ein bisschen verändert. Aber es ist, glaube ich, mal sehr individuell und man muss sich ganz schön durchkämpfen durchs Leben.

0: 7:20 Uhr, Thomas Anders und Floris Silbereisen zum Start diesen Donnerstag. Und wer ist in allen Shows von Silbereisen und Zarella immer mit dabei? Die nächste Künstlerin, Maite Kelly, gleich hier bei uns bei Schlagerradio.
1: Das Wetter bei uns heute in Thüringen ist ein Mix aus Sonne und Wolken bei Höchstwerten um die 22 bis 26 Grad.
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3: Check one, check two, was liegt heute an, Kollege Olo?
4: Guten Morgen, Captain. Oh, in Australien wurden Strände gesperrt, weil Metallkugeln aus dem Weltall dort eingeschlagen sind.
3: Ja und?
4: Wie ja und?
3: Ja, im Weltraum wurde ein Strand gesperrt, weil jetzt der Ball von Jonathan Tah dort eingeschlagen ist. Achtung, Cabin-Crew, Fräulein Schieber, bitte ins Cockpit.
5: Ja, Captain.
3: Alles gut bei Ihnen da hinten?
5: Ja, übrigens, heute gibt's kein Rührei.
3: Ja, der Flug war bislang auch überraschend ruhig.
5: Ja, daran liegt's nicht. Haben Sie noch nichts vom Eierengpass gehört?
3: Also mir wurde so ein Pass noch nicht ausgestellt und ich hätte ihn auch nicht verdient, muss ich sagen. Ne?
5: Chef, in Europa werden die Hühnereier knapp. Einige Supermärkte rationieren schon die Verkäufe. Das wird eine Rennerei bald.
3: Ja, dann gibt's Hühneraugen statt Hühnereier. Ist immerhin etwas.
5: Ja, einige Eiersorten sind schon gar nicht mehr erhältlich.
3: Stimmt. Jetzt, wo Sie sagen, die eckigen habe ich schon lange nicht mehr gesehen.
5: Haha, sehr lustig. Also in Berlin und Umland ist es wohl besonders heikel, weil dort in der überdurchschnittlich viele Eier verkauft werden.
3: Ja, in Berlin wird man ja sehr oft in die Pfanne gehauen, nicht?
5: Entschuldigung, ist das hier eine Eyeline?
6: Nein.
3: So, Landeinflug oder Tower meldet, in der Haupthalle muss aufgrund der Eierkrise leider der heutige Yogakurs ausfallen.
5: Wieso das?
3: Ja, denen fehlt Omelett.
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4: In einer Schule im Süden Bayerns ist es zu einem lebensgefährlichen Messerangriff gekommen. Der Angreifer ist gefasst. Was weiß man denn jetzt inzwischen über ihn, Jerome, in den Schlagerradio-Nachrichten?
5: Es handelt sich um einen 16-jährigen ehemaligen Schüler, der in letzter Zeit schon in psychiatrischer Behandlung war. Er hatte zwei 13-jährige Schülerinnen an einem Gymnasium in Schongau niedergestochen. Beide Mädchen sind laut Bundesinnenminister Dobrindt außer Lebensgefahr. Demnach habe sich der mutmaßliche Täter zunächst auch mit einer Schusswaffe genähert und sie einmal abgefeuert. Dann habe die Waffe aber versagt. Polizei und Lehrkräfte konnten ihn überwältigen. Bayerns Innenminister Herrmann kündigte eine umfassende Aufklärung an. Auch in der vergangenen Nacht hat das US-Militär Luftangriffe auf Ziele im Iran geflogen. Teheran startete danach Gegenschläge auf drei Golfstaaten mit Drohnen und Raketen. Deutsche Außenexperten befürchten inzwischen, dass der Konflikt zwischen den USA und dem Iran noch länger anhalten könnte. CDU-Politiker Röttgen sagte der Augsburger Allgemeinen, es sei kein Ende der Unsicherheit und Unberechenbarkeit im Nahen Osten zu erwarten.
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5: Bis Ende des Monats halten wegen Bauarbeiten keine ICE-Züge in Gotha und Eisenach. Die Bahn hat die Streckensperrung verlängert. Fernzüge werden demnach weiterhin umgeleitet und brauchen dadurch länger. Die Getreideernte in Thüringen hat zwei Wochen früher als sonst begonnen. Grund dafür ist die extreme Hitzewelle im vergangenen Monat. Die ersten Tonnen Winter- und Braugerste sind laut Bauernverband schon in den Lagerhallen.
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5: Nach einem spielfreien Tag starten die verbliebenen 8 Mannschaften heute ins Viertelfinale der Fußball-WM. 6 davon sind europäische Teams. Den Auftakt macht Frankreich heute ab 22 Uhr gegen Marokko. Morgen Abend ist dann Europameister Spanien gegen Belgien dran. Danach folgen die Begegnungen Norwegen gegen England und am Sonntag Argentinien gegen die Schweiz.
4: Jetzt kompetent und zuverlässig das Wetter bei uns in der Region. Der Tag heute startet heiter. Im Laufe des Tages gibt es dann ein paar Quellwolken, ansonsten viel Sonnenschein. Die Tageshöchstwerte liegen bei 23 bis 25 Grad und es bleibt trocken.
3: Hier ist der Schlagerradio Verkehrsservice. Im Moment keine Störungen. Staus und Blitzer kostenlos melden. 08000 79 89 99. Kommen Sie alle gut an.
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0: 20 Minuten ist es 8. Guten Morgen. Guten Morgen. Wir schlagen Radio gleich mit Nena. Tolle Nummer von ihr. 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
2: Guten Morgen, Angelika ist bei uns, hallo.
0: Herzlich willkommen.
3: Ja, hallo, guten Morgen, Inka war das?
2: Ja.
3: Und guten Morgen, Norman, ne?
2: Ja,
3: hallo, guten Morgen.
0: Angelika, wir haben schon gemerkt, du bist ein bisschen aufgeregt.
2: Genau, du bist dabei, wir haben dich ausgewählt. Wie fühlt sich das jetzt an?
3: Ja, also, ich bin schon aufgeregt, das gebe ich zu, ja.
0: Ja, hast du denn immer mitgespielt vorm Radio, Angelika?
3: Ja, ich habe immer zugehört und habe also mitgeraten und man muss schnell sein, ne? Man muss sehr schnell agieren. Ja.
2: Aber dann hast du schon mal geübt, das ist doch super.
0: Hast du mitbekommen, Schälern gestern die 1.000 Euro gewonnen, das war ja der Hammer und heute ist der Buchstabe N dran, Angelika. Die nächsten 1.000 Euro, denke ich mal, oder?
3: ja, das müsste man mal sehen, ob alles gut klappt.
0: Ja.
2: Du schaffst das, wir glauben an dich.
0: Wir drücken die Daumen. Ja. Also, in 30 Sekunden 10 Fragen richtig beantworten, immer mit dem gleichen Anfangsbuchstaben. Es ist das N für die Angelika. Ja. Sag uns, wenn du bereit bist, dann legen wir los.
3: Ja, ich bin bereit.
2: Viel Glück dann.
0: Toi, toi, toi. Los geht's mit einem Tier.
3: Das ist ein Nilpferd.
2: Junge Name?
3: Noah.
0: Ein Land?
3: Land ist Norwegen.
2: Stadt in Deutschland?
3: Das ist Nürnberg.
0: Eine Märchenfigur?
3: Das ist Nils Holgersen.
2: Ja, Artikel aus dem Supermarkt.
3: Das ist Nudeln.
2: Ja, das ist schon mal gut gewesen.
0: Ja,
2: aber wir sind jetzt leider am Ende angekommen.
0: Und? Was hast du für ein Gefühl, Angelika? Wie viel hast du?
3: Das weiß ich nicht.
2: Es waren 6 von 10.
0: 6 von 10?
3: Ja.
2: Wirklich 4 sehr gut leider noch. Oh, aber du hast gut gemacht. Ja.
0: Finde ich schön, Angelika.
3: Ja.
0: Für dich gibt es aber einen tollen Preis.
2: Ja.
0: Du gehst nicht leer aus bei uns.
2: Ja. Du bekommst die rote Schlagerradio Sonnenbrille mit den Herzen zugesendet. Viel Spaß damit. Und das Wetter wird ja auch wieder,
3: ich danke. Bis dann. Tschüss.
0: Bis dann. Alles Liebe, Angelika.
2: Tschüss.
0: Viel Spaß und empfehlen uns weiter. Ne? Wer auch im ABC-Morgenquiz dabei sein möchte, einfach ABC und Wohnort an die 08000 79 89 99 schicken. Wir spielen morgen dann wieder, das letzte Mal noch in dieser Woche, das ABC-Morgenquiz. Und Ihre Chance auf 1.000 Euro gibt's dann.

0: Nino und Marina mit Bella Italia. Hier bei Schlagerradio, hör auf dein Herz. Noch 10 Minuten bis 8.
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0: Was ist los in der Welt der Reichen und Schönen? 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
2: Große Neuigkeiten für alle Roland-Kaiser-Fans. Das Leben des Schlagerstars kommt ja ins Kino. Ja, und laut Bild ist es jetzt so, dass dieses Biopic Roland einen neuen Schauspieler hat, der die Rolle des Sängers übernimmt. Mhm. Und das ist Max Mauf, dessen Preisträger, Grammy-Preisträger.
0: Okay.
2: Und das wurde jetzt von der Bild verkündet. Und der Film erzählt ja den außergewöhnlichen Weg vom Westberliner Findelkind und ehemaligen Autoverkäufer bis zu der größten Schlagerlegende Deutschlands. Und da geht es auch nicht nur um die Hits wie Santa Maria, sondern auch um persönliche Krisen, seine schwere Lungenerkrankung und die lebensrettende Organtransplantation. Und auch die Liebesgeschichte mit seiner Ehefrau Silvia spielt eine zentrale Rolle. Kinostart ist der 11. Februar. Und wir sind gespannt, 2027 erst.
0: Oli P. kommt zurück in gute Zeiten, schlechte Zeiten, nach 27 Jahren. Ja. Ja? Guck an, wie lange ich das noch nie gesehen habe. Der kommt also in den Kiez. Ende der 90er hat er dort Ricky gespielt, war absoluter Publikumsliebling, aber dann ging es ja quasi als Sänger und Moderator erfolgreich für ihn weiter. Und jetzt schlüpft er nochmal in eine Rolle rein. Welche genau? Das ist jetzt noch nicht verkündet
2: genau,
0: worden.
2: Genau, das wollen wir noch nicht verraten.
0: Es wird nicht der Ricky sein, der zurückkommt. Es ist einfach ein Double. Das sieht ja aus wie Ricky vor 27 Jahren.
2: Oder er kommt plötzlich wieder aus einer Geschichte zurück. Oder so. Er ist ja, glaube ich, nicht gestorben damals, aber ich weiß es nicht genau. Ich habe es auf jeden Fall immer geschaut und ich war auch ein großer Fan. Ja, und Sänger Robbie Williams ist privat wie nie. In einem BBC-Interview hat er jetzt über seine Tochter Teddy gesprochen und verraten.
3: She sent me a text the other day. Dad, what if I'm not a singer? It's my biggest fear not to be a singer. Oh. Biggest capital letters. What if I'm nothing?
2: Seine Tochter möchte unbedingt auch Sängerin werden. Und es ist ihre größte Angst, dass sie nicht wird. Und er sagt, mach dir keine Sorgen, du bist sowieso ein Nepo-Baby. Du bist mein Kind, du wirst erfolgreich sein. Egal, ob du gut bist oder nicht.
0: Das finde ich gute Motivation, ja. Finde ich toll. 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
4: 4 Minuten vor 8.

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5: Ich bin Jerome Nussbaum. Das Land Thüringen plant weitere Finanzhilfen zur Unterstützung des Strukturwandels im Freistaat. Ein Fonds mit Kapitalhilfen für Unternehmen soll um 10 Millionen Euro aufgestockt werden, kündigte Wirtschaftsministerin Bosion an. Es soll noch ein weiterer Fonds kommen, der Unternehmen unterstützt, wenn sie ihr Geschäftsmodell wechseln wollen. Vor allem Autozulieferer hatten vom Land mehr Hilfe gefordert, zum Beispiel bei hohen Energiepreisen. Die neue Eskalation im Nahen Osten treibt den Ölpreis wieder nach oben. Inzwischen warnen deutsche Außenpolitiker vor langanhaltenden Folgen durch die neuen gegenseitigen Angriffe zwischen den USA und dem Iran.
6: CDU-Außenexperte Röttgen sieht kein Ende der Unsicherheit und Unberechenbarkeit im Nahen Osten. Dies habe nicht nur erhebliche negative Folgen in der Region, sondern auch für unsere Wirtschaft und Sicherheit, sagte er der Augsburger Allgemeinen. Grünen-Politiker Hofreiter rechnet auch mit dauerhaft hohen Ölpreisen. Die Auseinandersetzung sei noch lange nicht beigelegt. Auch vergangene Nacht haben die USA Ziele im Iran angegriffen. Mit den Attacken sollten laut US-Regionalkommando die Fähigkeiten Teherans geschwächt werden, die freie Schifffahrt in der Straße von Hormus zu behindern. Ulrike Klein, Redaktion.
5: Nach der Messerattacke eines 16-Jährigen an einem Gymnasium im bayerischen Schongau sind die beiden angegriffenen Schülerinnen außer Lebensgefahr. Bei ihnen habe es sich laut Bundesinnenminister Dobrindt um Zufallsopfer gehandelt.
7: Wir gehen von einer Amoktat aus, eines Einzeltäters. Wir gehen weiter davon aus, dass es sich um eine psychische Ausnahmesituation gehandelt hat. Der Täter, das ist jetzt schon bekannt, war in Behandlung.
5: Bei dem 16-Jährigen handelt es sich um einen ehemaligen Schüler. Er kam zunächst in Untersuchungshaft. Bayerns Innenminister Herrmann hat eine umfassende Aufklärung angekündigt. Bei Köthen in Sachsen-Anhalt ist ein 4-jähriges Mädchen bei einer Hundeattacke ums Leben gekommen. Das Kind sei noch vor Ort in Drosa gestorben, so die Polizei. Der Hund kam nach den tödlichen Bissen in ein Tierheim. Gegen den Besitzer wird jetzt wegen fahrlässiger Tötung ermittelt. Bei VW berät heute der Aufsichtsrat über die Sparpläne der Konzernführung. Zuletzt gab es Berichte, wonach der Vorstand bis zu 100.000 Stellen streichen und möglicherweise 4 Werke schließen will. Eine offizielle Bestätigung von Volkswagen gibt es dazu noch nicht. Betriebsrat und IG Metall haben aber schon Widerstand angekündigt. Die Gewerkschaft hat bundesweit zu einem Protesttag aufgerufen und zu Aktionen an allen VW-Standorten.
8: Jetzt kompetent und zuverlässig das Wetter bei uns in Thüringen. Die Schlagerradio-Wetterreporter melden 15 Grad in Eisenach auf der Wartburg, 16 Grad in Gotha am Kloster, in Erfurt am Dom und auch 16 Grad in Weimar am Bauhausmuseum, 17 Grad in Jena am Jentower und 16 Grad in Gera auf dem Rathausturm und in Wismar am Alten Hafen. Der Tag bei uns heute startet heiter. Im Laufe des Tages gibt es einen Mix aus viel Sonnenschein und wenigen Quellwolken. Die Tageshöchstwerte liegen bei 23 bis 25 Grad und es bleibt trocken. Der Schlagerradio-Wettertrend. Morgen geht es auch heiter und trocken weiter. Da liegen die Höchstwerte zwischen 26 und 28 Grad. Und wir bekommen viel Sonnenschein.
9: Hier ist der Schlagerradio-Verkehrsservice. Im Moment keine Störungen. Staus und Blitzer kostenlos melden. 08000 79 89 99. Kommen Sie alle gut an.
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9: Schönen Donnerstagmorgen, 4 nach 8 jetzt.
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9: Jetzt Feuerherz, in meinen Träumen ist die Hölle los.

0: Mega-Hit von Michelle. Richtig oder falsch? 11 Minuten nach 8. Aufstehen mit uns. Hier ist Schlagerradio. Noch mit der neuen Kerstin Ott in den nächsten 10 Minuten.
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0: Ja, da gibt's eine Schlagernacht. Kenia, wirklich super Kulisse, wenn man sich das vorstellt. 9 Tage Traumurlaub und auch noch eine wilde Safari dabei und auch ein Ausflug in eine Schule. Was will man in der Schule? Klar, was ganz, ganz Besonderes, denn Teil des Preises wird für das Bauen von Schulprojekten in Kenia gespendet. Da gibt es tatsächlich eine Micky Krause Schule und Rainer Meutsch, der die Reise organisiert, der ist absolut fasziniert von dem Feedback, was er von den Menschen bekommt.
1: Ja, die Leute
0: bekommt.
1: Sind sehr dankbar, ne? Mhm.
2: Da kommt eine Oma, die nimmt meinen Kopf und hält ihn, ich denke, was will die? Die wollte Danke sagen, dass ihr Enkel in eine Schule gehen darf.
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0: war er, der ganz neue Kerstin Otthit, tausendmal nein. Schönen guten Morgen, hier ist Schlagerradio. Wir haben es jetzt 19 Minuten nach 8. Und bei uns ist unsere Ernährungsmedizinerin Daniela Kilkowski. Schönen guten Morgen.
1: Guten Morgen.
2: Guten Morgen, Daniela. Der Sommer kehrt ja wieder zurück und da wird ja Trinken wieder sehr wichtig. 2 Liter am Tag soll man ja trinken, richtig?
1: Nein, nicht unbedingt. Auch der Flüssigkeitsbedarf ist sehr, sehr individuell und hängt unter anderem von Temperatur ab, von der Bewegung ab, von der Ernährung ab. Viele Menschen, die sehr ballaststoffreich essen, nehmen ja schon sehr viel Flüssigkeit auch durch die Ernährung zu. Ich sag immer, ein sehr guter Anhaltspunkt ist zum Beispiel ein klarer, hellgelber Urin. Das kann jeder irgendwie mit sich prüfen. Dann eine gut durchblutete Haut, ja, und Kopfschmerzen ist oftmals ein Signal für zu wenig Trinken. Und wer natürlich viel schwitzt, viel Sport treibt, der hat in der Regel auch einen höheren Wasserbedarf und der wird auch über ein Durstgefühl besser reguliert. Aber 2 Liter für jeden am Tag stimmt einfach nicht.
0: Dankeschön, Daniela, für die tollen Tipps. 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
1: 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Es ist 8.30 Uhr.
14: Vieles hatte schon auf ein Ende des Iran-Kriegs hoffen lassen. Ein Rahmenabkommen ist schon unterschrieben, aber die zweite Nacht in Folge haben die USA Ziele im Iran angegriffen. Was ist denn jetzt von dort zu hören, Jerome, in den Schlagerradio-Nachrichten?
15: Mit den Attacken sollten die Fähigkeiten Teherans geschwächt werden, die freie Schifffahrt in der Straße von Hormuz zu behindern. Das erklärte das zuständige US-Regionalkommando CENTCOM in der Nacht. Präsident Trump habe demnach die Angriffe angeordnet. Beim NATO-Gipfel in Ankara hatte er das Rahmenabkommen mit dem Iran über Friedensverhandlungen praktisch für gescheitert erklärt. Er verwies auf Angriffe des Iran auf Schiffe auf der wichtigen Ölhandelsroute und damit Verstöße gegen die Waffenruhe. Der Iran nahm daraufhin erneut mit Drohnen und Raketen die Golfstaaten Bahrain, Katar und Kuwait ins Visier, wo auch US-Truppen stationiert sind. Nach Deutschland. Teile der Opposition im Bundestag wollen die Abstimmung zur Krankenkassenreform noch vor der Sommerpause stoppen. Grüne und Linke haben einen Eilantrag vor dem Bundesverfassungsgericht eingebracht. Es heißt, die Beratungszeit sei zu knapp bis zur geplanten Abstimmung morgen.
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15: Die Kripo hat in Mühlhausen und auch Erfurt Wohnungen und Geschäftsräume wegen eines groß angelegten Betrugs durchsucht. Laut Staatsanwaltschaft Mühlhausen wird gegen 2 Männer ermittelt. Sie sollen Privatanlegern hohe Renditen durch ein Geschäftsmodell mit Powerbanks versprochen haben. Thüringen bekommt einen neuen Wanderweg. Am Bleiloch-Stausee im Saale-Orla-Kreis wird eine neue Wanderstrecke eingerichtet. Sie soll die beiden großen Talsperren der Region miteinander verbinden. Ab Herbst soll der komplette Weg fertig sein.
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15: Schneller als die deutsche Fußballnationalmannschaft hat Portugal nach dem WM-Aus schon einen neuen Trainer. Jorge Jesus übernimmt als Nationaltrainer und Nachfolger des zurückgetretenen Roberto Martinez. In dieser Saison hatte der 71-Jährige schon mit Portugals Superstar Cristiano Ronaldo bei Al-Nassr den Titel in der Saudi Pro League gewonnen. Mit Deutschlands voraussichtlich nächstem Bundestrainer Jürgen Klopp laufen derzeit Gespräche über eine vorzeitige Vertragsauflösung bei Red Bull.
14: Jetzt kompetent und zuverlässig das Wetter bei uns in der Region. Der Tag heute startet heiter. Im Laufe des Tages gibt es dann ein paar Quellwolken, ansonsten viel Sonnenschein. Die Tageshöchstwerte liegen bei 23 bis 25 Grad und es bleibt trocken.
1: Hier ist der Schlagerradio Verkehrsservice. Im Moment keine Störungen. Staus und Blitzer kostenlos melden. 08000 79 89 99. Kommen Sie alle gut an.
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0: Völlig losgelöst, Major Tom bei Schlagerradio, 8:39 Uhr
1: haben wir's.
0: Gleich der neue Mike Leon Grosch. Leben heißt die Nummer, wirklich absolut sensationell.
1: Kennen Sie das? Jemand bittet Sie um einen Gefallen und obwohl Sie eigentlich überhaupt gar keine Lust haben, dann sagen Sie trotzdem einfach ja. Und Psychologen nennen das People-Pleasing, also das ist so der ständige Versuch, es allen recht zu machen. Mhm. Norm, bist du auch so ein People-Pleaser?
0: Das weiß ich nicht. Du hast mich auch kennengelernt, bin ich das?
1: Nee. Aber
0: weil
1: ich
0: dir nichts recht mache.
1: Nee, genau, aber ich muss sagen, ich bin, glaube ich, schon ein People-Pleaser, aber ich habe trotzdem Grenzen.
0: Ist das nicht so eine Übersetzung für Schleimer?
1: Nee, es ist eigentlich dieses ständig schlechte Gewissen, wenn man mal Nein sagt oder dass Leute einen was fragen und man denkt sich, ach ja komm, der hat mich jetzt gefragt, es tut mir aber leid. Oder
0: ja gut, aber das mache ich schon. Also wenn man mich fragt, etwas zu tun und ja, und ich habe die Zeit, dann nicht. Wenn ich keine Zeit habe, dann nicht. Ja,
1: ja,
0: also,
1: okay.
0: Das sehe ich dann schon. Und dann tue ich mir auch kein Bein mehr ausreißen. Das war mal früher so, als man noch jung war, wo man alles unter den Hut bringen musste. Aber heutzutage kriegt man das easy peasy hin. Sind Sie denn auch so ein, wie heißt das Ding, People-Pleaser?
1: People-Pleaser,
0: Pleaser,
1: also so
0: okay.
1: Gesagt, ein, der es recht machen möchte. Aber es gibt auch viele Anzeichen, da kann man nämlich dran erkennen, so Warnzeichen in dem Sinne, ob man ein People-Pleaser ist.
0: Okay, also wenn ich jemanden jetzt von jemandem was möchte, woran erkenne ich, dass er mir gleich den Wunsch erfüllt?
1: Das
0: also
1: kann
0: bin ich jetzt
1: sagen.
0: Gespannt. Jetzt
1: also die Folgen davon sind nämlich verspannte Schultern, Kopfschmerzen, Bauchbeschwerden oder auch Zähneknirschen. Und wenn man merkt, dass man diese Punkte öfter mal hat, dann ist man meistens ein People-Pleaser, wenn man eben alles tut und das allen recht macht und selber darunter leidet.
0: Das heißt, wenn der Kollege von der Toilette kommt, weil er ein Bauchproblem hat, dann sollte ich ihn nicht nochmal was bitten, ja?
1: Richtig.
0: Okay.

0: Das war der erste große Erfolgshit für Linda Hesse. Ich bin ja kein Mann. Es ist 8 Uhr und 47. Schönen guten Morgen.
1: Das Wetter bei uns heute in Thüringen ist ein Mix aus Sonne und Wolken bei Höchstwerten um die 22 bis 26 Grad.
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1: Guten Morgen, Anis bei uns, hallo.
0: Guten Morgen.
3: Guten Morgen. So, heute ist Lehrer Strich, meine ich, im Klassenzimmer. Er ist heute mal in der Schulkantine.
0: Ach so. Das ist ja auch schön, ja.
3: Ja.
1: Muss auch mal was essen, ne?
0: Ich fand das damals schön. Wann hat man heute schon mal eine warme Mahlzeit? Damals war das schon etwas geregelter,
1: ne? Ja,
0: klar,
1: ist halt praktischer, ne?
0: Ja, gerade für uns hier in der Morgensendung ist es ja schwierig, hat ja nichts offen, ne?
1: Nö, nee, ist eine doofe Uhrzeit, das stimmt. Also,
0: wenn ich um 10 Hunger habe, niemand gibt mir was zu essen.
1: Ja, das ist fies.
3: Das liegt daran, dass hier jeder sein eigenes Süppchen kocht.
1: Ja, richtig. So ist das. Die muss man sich halt erstmal vorher kochen und mitnehmen.
3: Genau. So, Inka, du wirst jetzt gleich sagen, schau mal, Andi, da sitzt unser Lehrer Streche. Setzen wir uns doch mal zu ihm.
1: Okay.
3: Dann sagst du nochmal, guten Appetit, Herr Lehrer Streche. Oder das können wir auch im Dütz sagen. Ja, dann sagt Norman, also seit wann essen denn Adler und Schweine an einem Tisch?
0: Naja, ich wundere mich schon, was hier los ist.
3: So.
0: Ich möchte gerne in Ruhe essen hier.
1: Eine Kantine, was gibt's denn heute zu essen?
0: Sauerbraten mit Klößen.
1: Püree, das sieht ja lecker aus. Ach, schau mal, Andi, da sitzt ja unser Lehrer Streche.
0: Das ist lecker.
1: Setzen wir uns denn zu ihm?
3: Ja, natürlich. Guten Appetit, Lehrer Streche.
0: Ja, hallo. Ja, aber seit wann essen denn Adler und Schweine an einem Tisch?
3: Okay.

0: Hier ist der neue Schlagerradio Morgen. Inka und Norman hier am Start. Gleich mit Wolle Petris neuem Hit Sommer in der Stadt. Ja, kennen Sie schon, klar. Ist neu aufgenommen, neu gemacht. Zum 50-jährigen Jubiläum.
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3: Ich bin Jerome Nussbaum. Das Land Thüringen plant weitere Finanzhilfen zur Unterstützung des Strukturwandels im Freistaat. Ein Fonds mit Kapitalhilfen für Unternehmen soll um 10 Millionen Euro aufgestockt werden, kündigte Wirtschaftsministerin Bosion an. Es soll noch ein weiterer Fonds kommen, der Unternehmen unterstützt, wenn sie ihr Geschäftsmodell wechseln wollen. Vor allem Autozulieferer hatten vom Land mehr Hilfe gefordert, zum Beispiel bei hohen Energiepreisen. Die neue Eskalation im Nahen Osten treibt den Ölpreis wieder nach oben. Inzwischen warnen deutsche Außenpolitiker vor langanhaltenden Folgen durch die neuen gegenseitigen Angriffe zwischen den USA und dem Iran.
4: CDU-Außenexperte Röttgen sieht kein Ende der Unsicherheit und Unberechenbarkeit im Nahen Osten. Dies habe nicht nur erhebliche negative Folgen in der Region, sondern auch für unsere Wirtschaft und Sicherheit, sagte er der Augsburger Allgemeinen. Grünen-Politiker Hofreiter rechnet auch mit dauerhaft hohen Ölpreisen. Die Auseinandersetzung sei noch lange nicht beigelegt. Auch vergangene Nacht haben die USA Ziele im Iran angegriffen. Mit den Attacken sollten laut US-Regionalkommando die Fähigkeiten Teherans geschwächt werden, die freie Schifffahrt in der Straße von Hormus zu behindern. Ulrike Klein, Redaktion.
3: Nach der Messerattacke eines 16-Jährigen an einem Gymnasium im bayerischen Schongau sind die beiden angegriffenen Schülerinnen außer Lebensgefahr. Bei ihnen habe es sich laut Bundesinnenminister Dobrindt um Zufallsopfer gehandelt.
5: Wir gehen von einer Amoktat aus, eines Einzeltäters. Wir gehen weiter davon aus, dass es sich um eine psychische Ausnahmesituation gehandelt hat. Der Täter, das ist jetzt schon bekannt, war in Behandlung.
3: Bei dem 16-Jährigen handelt es sich um einen ehemaligen Schüler. Er kam zunächst in Untersuchungshaft. Bayerns Innenminister Herrmann hat eine umfassende Aufklärung angekündigt. Bei Köthen in Sachsen-Anhalt ist ein 4-jähriges Mädchen bei einer Hundeattacke ums Leben gekommen. Das Kind sei noch vor Ort in Drosa gestorben, so die Polizei. Der Hund kam nach den tödlichen Bissen in ein Tierheim. Gegen den Besitzer wird jetzt wegen fahrlässiger Tötung ermittelt. Bei VW berät heute der Aufsichtsrat über die Sparpläne der Konzernführung. Zuletzt gab es Berichte, wonach der Vorstand bis zu 100.000 Stellen streichen und möglicherweise 4 Werke schließen will. Eine offizielle Bestätigung von Volkswagen gibt es dazu noch nicht. Betriebsrat und IG Metall haben aber schon Widerstand angekündigt. Die Gewerkschaft hat bundesweit zu einem Protesttag aufgerufen und zu Aktionen an allen VW-Standorten.
6: Jetzt kompetent und zuverlässig das Wetter bei uns in Thüringen. Die Schlagerradio-Wetterreporter melden 15 Grad in Eisenach auf der Wartburg, 16 Grad in Gotha am Kloster, in Erfurt am Dom und auch 16 Grad in Weimar am Bauhausmuseum, 17 Grad in Jena am Jentower und 16 Grad in Gera auf dem Rathausturm und in Wismar am Alten Hafen. Der Tag bei uns heute startet heiter. Im Laufe des Tages gibt es einen Mix aus viel Sonnenschein und wenigen Quellwolken. Die Tageshöchstwerte liegen bei 23 bis 25 Grad und es bleibt trocken. Der Schlagerradio-Wettertrend. Morgen geht es auch heiter und trocken weiter. Da liegen die Höchstwerte zwischen 26 und 28 Grad. Und wir bekommen viel Sonnenschein.
7: Hier ist der Schlagerradio-Verkehrsservice. Im Moment keine Störungen. Staus und Blitzer kostenlos melden. 08000 79 89 99. Kommen Sie alle gut an.
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7: Schönen Donnerstag, 9:04 jetzt.
6: Guten Morgen, wir starten mit richtig guter Laune in den Donnerstag.
7: Eines deiner Lieblingshits jetzt von Marianne Rosenberg.
6: Ja. Yeah.

0: nach 9. Schlagerradio mit Wolle Petri, Sommer in der Stadt, 50 Jahre Jubiläumsmix.
1: Es wurde ja jetzt viel über das Attest am ersten Krankheitstag diskutiert. Und die Frage stellt sich jetzt auch, sind wir Deutschen wirklich Europameister im Krankfeiern? Das wird ja gerade heiß diskutiert. Und tatsächlich sehen manche Statistiken Deutschland mit fast 25 Fehltagen pro Jahr ganz vorne.
0: Ja, wahrscheinlich sind da auch sehr viele Beamte und Leute in der Verwaltung mit dabei.
1: Das könnte gut sein, ja.
0: Die für die Regierung arbeiten.
1: Wir beide auf jeden Fall nicht.
0: Nein, wir halten durch. Wir sind immer für Sie. Das können Sie ja, ist ja bewiesen. Das
1: auch mit Erkältung manchmal.
0: Wir ziehen das Ding durch. Aber wenn man jetzt nochmal die Zahlen in ganz Europa vergleicht, hat das natürlich einen Haken. Jedes Land zählt die Krankmeldungen anders.
1: Ja.
0: Deutschland erfasst sie mit so einer Elektronik besonders genau. Und andere Länder, das wissen so Italien, Spanien, ja, alles lückenhaft. Kommst du heute, kommst du morgen, ist doch nicht wurscht, weißt du. Und somit landet also Deutschland im oberen Mittelfeld, weil die Daten hier vielleicht zu genau erhoben werden.
1: Ja, ja. Dann weiß man es gar nicht so genau.
0: Da liegt das. Ja, man kann es nicht vergleichen. Ja. Und ich finde 25 Krankheitstage aber dennoch zu viel. Wenn man noch 30 Tage Urlaub hat, ist man ja fast schon ein halbes Jahr weg.
1: Ja, genau.

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1: 9.20 Uhr hier Schlagerradio mit Morgen. Thomas Anders, gleich Sommermusik, Marina und Lais La Bonita.
2: Der Sommer ist da.
3: Ja.
2: Ja. Wir sind zwar wechselhaft in die neue Woche gestartet, leider, aber für alle, die ihn schon aufgegeben haben, den Sommer, und die Heizung wieder eingeschaltet haben, er kehrt zurück.
1: Ja, ab heute, ne? Geht's
2: genau.
1: Endlich los.
2: Ja, es ist so, langsam schleicht sich so die Hitze von Südwesten an und dann sind es erstmal schon am Rhein jetzt irgendwie 33 bis 35
1: Sehr
2: Grad.
1: Schön.
2: Und am Wochenende überall in Deutschland rund 28 Grad und viel Sonne.
1: So, aber eine Hitzewelle nach dem aktuellen Stand, wo man immer so sagt, es werden wieder 50, 40 Grad,
2: ja, genau,
1: ist jetzt nicht so in Sicht, ja. Aber eine schöne Prognose für entspannt mal ins Freibad gehen oder an den See, Grillabend, ein Eis auf dem Balkon. Ich finde, das sind gute Wetterinformationen.
2: Absolut, also ich finde, das ist das perfekte Wetter.
1: Und deshalb haben wir für Sie auch unser Maxi-Wochengewett für den maximalen Spaß wieder am Freitag um 8.40 Uhr, damit Sie auch nichts verpassen.

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5: Vieles hatte schon auf ein Ende des Iran-Kriegs hoffen lassen. Ein Rahmenabkommen ist schon unterschrieben, aber die zweite Nacht in Folge haben die USA Ziele im Iran angegriffen. Was ist denn jetzt von dort zu hören, Jerome, in den Schlagerradio-Nachrichten?
6: Mit den Attacken sollten die Fähigkeiten Teherans geschwächt werden, die freie Schifffahrt in der Straße von Hormuz zu behindern. Das erklärte das zuständige US-Regionalkommando CENTCOM in der Nacht. Präsident Trump habe demnach die Angriffe angeordnet. Beim NATO-Gipfel in Ankara hatte er das Rahmenabkommen mit dem Iran über Friedensverhandlungen praktisch für gescheitert erklärt. Er verwies auf Angriffe des Iran auf Schiffe auf der wichtigen Ölhandelsroute und damit Verstöße gegen die Waffenruhe. Der Iran nahm daraufhin erneut mit Drohnen und Raketen die Golfstaaten Bahrain, Katar und Kuwait ins Visier, wo auch US-Truppen stationiert sind. Nach Deutschland. Teile der Opposition im Bundestag wollen die Abstimmung zur Krankenkassenreform noch vor der Sommerpause stoppen. Grüne und Linke haben einen Eilantrag vor dem Bundesverfassungsgericht eingebracht. Es heißt, die Beratungszeit sei zu knapp bis zur geplanten Abstimmung morgen.
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6: Die Kripo hat in Mühlhausen und auch Erfurt Wohnungen und Geschäftsräume wegen eines groß angelegten Betrugs durchsucht. Laut Staatsanwaltschaft Mühlhausen wird gegen 2 Männer ermittelt. Sie sollen Privatanlegern hohe Renditen durch ein Geschäftsmodell mit Powerbanks versprochen haben. Thüringen bekommt einen neuen Wanderweg. Am Bleilochstausee im Saale-Orla-Kreis wird eine neue Wanderstrecke eingerichtet. Sie soll die beiden großen Talsperren der Region miteinander verbinden. Ab Herbst soll der komplette Weg fertig sein.
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6: Schneller als die deutsche Fußballnationalmannschaft hat Portugal nach dem WM-Aus schon einen neuen Trainer. Jorge Jesus übernimmt als Nationaltrainer und Nachfolger des zurückgetretenen Roberto Martinez. In dieser Saison hatte der 71-Jährige schon mit Portugals Superstar Cristiano Ronaldo bei Al-Nassr den Titel in der Saudi Pro League gewonnen. Mit Deutschlands voraussichtlich nächstem Bundestrainer Jürgen Klopp laufen derzeit Gespräche über eine vorzeitige Vertragsauflösung bei Red Bull.
5: Jetzt kompetent und zuverlässig das Wetter bei uns in der Region. Der Tag heute startet heiter. Im Laufe des Tages gibt es dann ein paar Quellwolken, ansonsten viel Sonnenschein. Die Tageshöchstwerte liegen bei 23 bis 25 Grad und es bleibt trocken.
4: Hier ist der Schlagerradio Verkehrsservice. Im Moment keine Störungen. Staus und Blitzer kostenlos melden. 08000 79 89 99. Kommen Sie alle gut an.
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0: Wellenreiter, Joey Heintle bei Schlagerradio. Das war ich im Urlaub, deswegen, wie ich auf den Wellen gesurft bin. Ja. Habe ich auch gepostet mit der Nummer. Wirklich sehr schön. Hier Schlagerradio an Ihrem Donnerstagmorgen.
1: Guten Morgen. Wenn
0: Sie ein Ja sage oder wie es auf Neudeutsch heißt, People Pleaser.
1: Ja, genau.
0: Es kann schon für Depressionen sorgen. Ich habe schon den einen oder anderen kennengelernt, der, weil er immer Ja gesagt hat, alles gemacht hat, am Ende Burnout hatte.
1: Ja, man vergisst sich ja selbst. Und es ist ja auch, wie wir eben drüber gesprochen haben, nicht gut für die Gesundheit. Mhm. Zähneknirschen, Rückenschmerzen, Spannungen, kommt alles davon.
0: Jetzt bin ich neugierig, die Schlagerradiohörer. Sind Sie Ja-Sager?
1: Also Hanni hat sich gemeldet und geschrieben, nicht mehr. Hab gemerkt, dass viele einen einfach vergessen, wenn man auch jemanden dann braucht. Also dann lohnt es sich wahrscheinlich nicht, ne? Und Yvonne hat geschrieben, ich glaube leider ja. Also sie würde sich schon als People-Pleaser bezeichnen. Mhm. Und Nina hat geschrieben, klar, auf jeden Fall. Und Uwe hat geschrieben, guten Morgen zusammen, ganz klar nein, das ist nämlich bekanntermaßen unmöglich. Dennoch bin ich überzeugt, in jedem von uns steckt der Wunsch nach einem harmonischen persönlichen Umfeld.
0: Okay, aber dennoch muss man sagen, ist es schwer, Nein zu sagen, auch wenn die hier drüber singen.
2: Warum hast du nicht Nein gesagt?
1: Oh nein, also, jetzt habe ich wieder einen Ohrwurm davon den ganzen Tag.
0: Nein sagen muss gelernt sein.
1: Das stimmt.

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0: Hier ist der neue Schlagerradio Morgen mit Inka und Norman. Gleich jetzt weiter mit Andy Santa Maria. Der Klassiker von Roland Kaiser wird dabei sein. Xanadu und auch der neue Hit von Jolina Dreves. Der war ja zu Gast in dieser Woche bei uns.
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0: Option für den Bundestag hatte er in Erfurt offenbar nicht. Auch für die Rückfahrt nutzte er den Dienstwagen des Bundestags. Jetzt stehen Kosten für eine Strecke von mindestens 1200 Kilometern im Raum. Auf Nachfrage begründete Holm die Fahrten mit der angespannten Sicherheitslage, sonst hätte er den Zug genutzt. Bundeskanzler Merz hat in einer Regierungserklärung die Reformvorhaben der schwarz-roten Koalition verteidigt. Dabei machte er aber auch die Herausforderungen deutlich, mit denen es die Bundesregierung zu tun habe.
1: Die Bundesregierung hat es dabei mit einem internationalen Umfeld zu tun, das auch uns in einer geradezu atemberaubenden zeitlichen Abfolge vor neue Herausforderungen stellt und uns grundlegende Entscheidungen zu unserer Sicherheit, zu unserem Handel, ja zu unserem Wohlstand abverlangt.
0: Merz sagte nur, die aktuelle Koalition aus CDU, CSU und SPD sei in der Lage, verlässliche Antworten auf die Probleme zu geben. Ein Pitbull hat im kleinen Ort Drosa in Sachsen-Anhalt ein 4-jähriges Mädchen totgebissen. Das Kind starb nach der Attacke noch vor Ort.
2: Es handelt sich um den Familienhund. Die Halterin ist die Mutter. Gegen sie wird jetzt wegen fahrlässiger Tötung ermittelt. Ein Notruf war gestern Nachmittag bei der Polizei eingegangen. Als die Beamten vor Ort eintrafen, sei der Pitbull-Rüde unauffällig gewesen. Rettungskräfte unternahmen alles, um das Kind zu retten. Wiederbelebungsversuche blieben aber erfolglos. Der Hund wurde beschlagnahmt und an eine Tierschutzeinrichtung übergeben. Ulrike Klein, Redaktion.
0: US-Präsident Trump versucht, die Lage nach der neuen Eskalation im Iran-Krieg zu entschärfen. Nach seinen Worten ist Teheran angeblich trotz der neuen Angriffswellen der USA bereit, weiter zu verhandeln.
3: Nach Angaben des US-Militärs wurden in der Nacht rund 90 Ziele im Iran getroffen. Damit sollten die Fähigkeiten Teherans geschwächt werden, die freie Schifffahrt in der Straße von Hormuz zu behindern. Dennoch erklärte Präsident Trump auf der Rückreise vom NATO-Gipfel, sie hätten vor kurzem angerufen und wollten unbedingt ein Abkommen abschließen. Er sagte jedoch auch, er sei sich nicht sicher, ob die iranische Führung eines Abkommens würdig sei oder sich daran halten werde. Noah Ulrich, Redaktion.
0: Bundesaußenminister Wadefuhl sieht die NATO nach dem Gipfeltreffen in Ankara stärker als je zuvor. Trotz neuer Vorwürfe von US-Präsident Trump, insbesondere gegen Spanien, sagte Wadefuhl, man habe die US-Vertreter bei dem Gipfel bei allen politischen Diskussionen innerhalb der NATO als sehr zuverlässig wahrgenommen. Trump hatte den Bündnispartnern erneut vorgeworfen, ihn nicht genügend gegen den Iran zu unterstützen. Wadefuhl bezeichnete die Worte als irritierend. Trotz des sprunghaften Verhaltens von Trump habe der Gipfel gezeigt, dass die NATO Zusammenhalte, so Wadefuhl.
4: Jetzt kompetent und zuverlässig das Wetter hier bei uns in Thüringen. Unsere Schlagerradio-Wetterreporter melden aktuell 20 Grad in Eisenach auf der Wartburg. Wir haben 19 Grad in Gotha am Kloster, noch in Erfurt am Dom, 19 in Weimar am Bauhausmuseum und auch in Jena am Jentower und 19 Grad sind auch in Gera auf dem Rathausturm. Heute ist es wolkig, im Tagesverlauf dann zeitweise auch stärker bewölkt, aber meist niederschlagsfrei. Die Höchsttemperaturen bei 24 bis 26, im Bergland 19 bis 23 Grad. Im Schlagerradio-Wettertrend morgen am Freitag meist heiter und trocken bei Höchstwerten zwischen 26 und 29 Grad, im Bergland zwischen 23 und 26 Grad. Hallo und einen schönen Vormittag auf die Straße, liebe Autofahrer. Hier ist der Schlagerradio Verkehrsservice. Aktuell keine größeren Staus hier bei uns in Thüringen auf den Autobahnen. Vielleicht ist Ihnen ja noch irgendwas aufgefallen an Staus oder Blitzern. Dann sagen Sie gerne Bescheid. 08000 79 89 99. Kommen Sie gut an.
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4: Ich wünsche euch einen guten Start in den Donnerstagvormittag. Gleich geht's an den Airport mit Udo Lindenberg und vorher habe ich noch Annemarie Eifel zusammen mit Daniel Hahn für Sie.

Udo Lindenberg und der Airport hier bei Schlagerradio. Hör auf dein Herz. Ihnen einen guten Start in den heutigen Vormittag hier bei uns in Thüringen. Neonlicht habe ich jetzt für Sie und die Melodie, die könnte Ihnen bekannt vorkommen. Sie hat den Look.

0: Alle Macht den Träumen. Musik von Xanadu hier bei Schlagerradio. Hör auf dein Herz. Gleich habe ich Julina Drees für Sie. Und sie war ja diese Woche zu Gast bei Norman und Inka. Das ganze Interview können Sie hören übrigens auf schlagerradio.de.
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0: Hunde sind ja bekanntlich die besten Freunde des Menschen, aber sie werden jetzt auch zu unseren absoluten Lebensrettern. Ein neues Startup namens DocScan zeigt, was für ein medizinisches Wunder in einer ganz normalen Hundenase steckt. Bei ersten Tests haben die Vierbeiner Lungenkrebs in sensationellen 99% der Fälle richtig erschnüffelt. Die Hunde riechen die Krankheit einfach in Atemproben. Und das oft viel früher als es herkömmliche Tests könnten. Eine wunderschöne Nachricht, die zeigt, manchmal liegt die beste Hightech-Medizin der Welt direkt neben uns auf dem Sofa und wedelt mit dem Schwanz. Also ein fettes Lob an die tierischen Helden.

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2: Jetzt kompetent und zuverlässig das Wetter hier bei uns in Thüringen. Heute ist es wolkig, im Tagesverlauf auch mal stärker bewölkt, aber meist niederschlagsfrei. Die Höchstwerte bei 26 Grad und im Schlagerradio Wettertrend morgen am Freitag wieder heiter und trocken bei Höchstwerten bis 29 Grad. Hallo und einen schönen Vormittag auf die Straße, liebe Autofahrer. Hier ist der Schlagerradio Verkehrsservice. Gut sieht's aus momentan. Keine größeren Staus auf den Autobahnen hier bei uns in Thüringen. Fahren Sie aber nicht zu schnell. Und zwar wird geblitzt in Jena, Stadtroder Straße in der 50er-Zone. In Meiningen in der Hanneberger Straße, dort in der 70er. Und in Apolda in der Herresener Straße, dort in der 30er-Zone. Und wenn Ihnen noch was aufgefallen ist an Staus oder Blitzern, dann sagen Sie uns gerne jederzeit Bescheid. Sie können uns kostenlos anrufen oder eine WhatsApp schicken. 08000 79 89 99. Kommen Sie gut an.
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0: Peter Maffay zusammen mit Johannes Oerding. Ein Leben lang ist nicht lang. Hier Schlagerradio, hör auf dein Herz. Gleich habe ich Kerstin Ott für Sie, die immer lacht. Gute Laune am Vormittag für Sie. Tag 4 unserer Urlaub-zu-Hause-Serie und heute gönnen wir uns mal so richtig massiven Luxus. Im Urlaub, da bucht man ja mal gerne so ein teures Wellnesshotel für die Tiefenentspannung. Das geht aber auch deutlich günstiger und vor allem ohne lange Anreise. Mathilda, erzähl mal, wie verwandeln wir denn unser stinknormales Badezimmer in eine echte 5-Sterne-Wellness-Oase?
1: Ganz einfach. Schmeißt die Familie oder die Mitbewohner für 2 Stunden aus der Wohnung. Dann macht ihr das Licht im Bad aus und stellt überall Kerzen auf. Jetzt kommt der Profi-Trick. Dröpselt mal so ein paar Tropfen Eukalyptus- oder Lavendelöl direkt in die heiße Dusche oder in die Badewanne. Der Wasserdampf, der verteilt das Aroma wie in einer Luxussauna. Dazu eine chillige Playlist auf der Bluetooth-Box, ein Gesichtsmaske drauf und danach einkuscheln. Kostet fast nichts, entspannt aber genauso wie ein teurer Spa-Tag auf Mallorca.
0: Lavendelduft und Kerzenschein. Ich sitze gedanklich schon in meinem Badezimmer. Ja, morgen ist schon Freitag und zum großen Finale unserer Wochenserie wird es magisch. Wir holen uns das absolute Open-Air-Kino-Feeling in unseren eigenen Garten. Jawohl.

0: Sagradio, hör auf dein Herz mit Andi Schmidt. Ihnen einen schönen Vormittag jetzt gleich mit Christina Bach. Außerdem ist Pietro Basile mit am Start und auch Udo Jürgens. Und wir sprechen gleich mit unseren Schlagerradio-Experten über WhatsApp. Da gibt es nämlich die ein oder andere Störung manchmal.
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2: Ich bin Jerome Nussbaum. Der AfD-Spitzenkandidat für die Landtagswahl in Mecklenburg-Vorpommern, Holm, gerät nach dem Bundesparteitag in Erfurt unter Druck. Er ließ sich von der Bundestagsfahrbereitschaft zum Parteitag bringen, auf Kosten der Steuerzahler, berichtet der Nordkurier. Damit habe er womöglich Regeln verletzt, denn eine Funktion für den Bundestag hatte er in Erfurt offenbar nicht. Auch für die Rückfahrt nutzte er den Dienstwagen des Bundestags. Jetzt steht

0: Die Bundesregierung hat es dabei mit einem internationalen Umfeld zu tun, das auch uns in einer geradezu atemberaubenden zeitlichen Abfolge vor neue Herausforderungen stellt und uns grundlegende Entscheidungen zu unserer Sicherheit, zu unserem Handel, ja zu unserem Wohlstand abverlangt.
1: Merz sagte nur, die aktuelle Koalition aus CDU, CSU und SPD sei in der Lage, verlässliche Antworten auf die Probleme zu geben. Ein Pitbull hat im kleinen Ort Drosa in Sachsen-Anhalt ein vierjähriges Mädchen totgebissen. Das Kind starb nach der Attacke noch vor Ort.
2: Es handelt sich um den Familienhund. Die Halterin ist die Mutter. Gegen sie wird jetzt wegen fahrlässiger Tötung ermittelt. Ein Notruf war gestern Nachmittag bei der Polizei eingegangen. Als die Beamten vor Ort eintrafen, sei der Pitbull-Rüde unauffällig gewesen. Rettungskräfte unternahmen alles, um das Kind zu retten. Wiederbelebungsversuche blieben aber erfolglos. Der Hund wurde beschlagnahmt und an eine Tierschutzeinrichtung übergeben. Ulrike Klein, Redaktion.
1: US-Präsident Trump versucht, die Lage nach der neuen Eskalation im Iran-Krieg zu entschärfen. Nach seinen Worten ist Teheran angeblich trotz der neuen Angriffswellen der USA bereit, weiter zu verhandeln.
3: Nach Angaben des US-Militärs wurden in der Nacht rund 90 Ziele im Iran getroffen. Damit sollten die Fähigkeiten Teherans geschwächt werden, die freie Schifffahrt in der Straße von Hormuz zu behindern. Dennoch erklärte Präsident Trump auf der Rückreise vom NATO-Gipfel, sie hätten vor kurzem angerufen und wollten unbedingt ein Abkommen abschließen. Er sagte jedoch auch, er sei sich nicht sicher, ob die iranische Führung eines Abkommens würdig sei oder sich daran halten werde. Noah Ulrich, Redaktion.
1: Bundesaußenminister Wadephul sieht die NATO nach dem Gipfeltreffen in Ankara stärker als je zuvor. Trotz neuer Vorwürfe von US-Präsident Trump, insbesondere gegen Spanien, sagte Wadephul, man habe die US-Vertreter bei dem Gipfel bei allen politischen Diskussionen innerhalb der NATO als sehr zuverlässig wahrgenommen. Trump hatte den Bündnispartnern erneut vorgeworfen, ihn nicht genügend gegen den Iran zu unterstützen. Wadephul bezeichnete die Worte als irritierend. Trotz des sprunghaften Verhaltens von Trump habe der Gipfel gezeigt, dass die NATO Zusammenhalte, so Wadephul.
4: Jetzt kompetent und zuverlässig das Wetter hier bei uns in Thüringen. Unsere Schlagerradio-Wetterreporter melden aktuell 20 Grad in Eisenach auf der Wartburg. Wir haben 19 Grad in Gotha am Kloster, noch in Erfurt am Dom, 19 in Weimar am Bauhausmuseum und auch in Jena am Jentower und 19 Grad sind auch in Gera auf dem Rathausturm. Heute ist es wolkig, im Tagesverlauf dann zeitweise auch stärker bewölkt, aber meist niederschlagsfrei. Die Höchsttemperaturen bei 24 bis 26, im Bergland 19 bis 23 Grad. Im Schlagerradio-Wettertrend morgen am Freitag meist heiter und trocken bei Höchstwerten zwischen 26 und 29 Grad, im Bergland zwischen 23 und 26 Grad. Hallo und einen schönen Vormittag auf die Straße, liebe Autofahrer. Hier ist der Schlagerradio Verkehrsservice. Gut sieht's aus momentan. Keine größeren Staus auf den Autobahnen hier bei uns in Thüringen. Fahren Sie aber nicht zu schnell. Und zwar wird geblitzt in Jena, Stadtroder Straße in der 50er-Zone. In Meiningen in der Hanneberger Straße, dort in der 70er. Und in Apolda in der Herresener Straße, dort in der 30er-Zone. Und wenn Ihnen noch was aufgefallen ist an Staus oder Blitzern, dann sagen Sie uns gerne jederzeit Bescheid. Sie können uns kostenlos anrufen oder eine WhatsApp schicken 08000 79 89 99. Kommen Sie gut an.
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4: Christina Bach sucht jetzt gleich mal den größten Lover und davor rocken wir mal diesen Sommer zusammen mit Nick B. Ich wünsche Ihnen einen schönen Vormittag. Hey.

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0: Herz mitten im Leben hier bei Schlagerradio. Hör auf dein Herz. Schönen Vormittag jetzt gleich mit Wolfgang Petri.
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0: Kurze Nachricht bei WhatsApp geschickt, aber plötzlich kommt keine Antwort mehr. Kein Profilbild, kein Online-Status und die Nachricht bleibt bei einem Haken hängen. Da fragen sich viele, wurde ich etwa blockiert? Es gibt tatsächlich einige Hinweise, die darauf hindeuten könnten. Wenn Sie herausfinden möchten, ob Sie bei WhatsApp blockiert wurden, sollten Sie auf mehrere Zeichen achten. Die verrät uns jetzt unsere Kollegin Johanna Richter.
2: Verschwindet plötzlich das Profilbild eines Kontakts, sehen Sie keinen Online-Status mehr oder werden Statusmeldungen nicht mehr angezeigt, kann das ein Hinweis sein. Auch bei den Nachrichten gibt es einen Indiz. Bleibt es dauerhaft bei nur einem grauen Haken, wurde die Nachricht zwar gesendet, aber nicht zugestellt. Aber Vorsicht, ein einzelnes Zeichen bedeutet noch nicht automatisch, dass Sie blockiert wurden. Vielleicht hat die Person einfach ihre Privatsphäre-Einstellungen geändert, das Profilbild entfernt oder ist gerade nicht online. Erst mehrere Hinweise zusammensprechen dann für eine Blockierung.
0: Okay, bevor Sie beim nächsten Mal wieder vom Schlimmsten ausgehen, manchmal ist die Erklärung ganz einfach. Vielleicht ist das Handy nur aus oder der Empfänger gerade offline. Danke dir, liebe Johanna.

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1: Jetzt kompetent und zuverlässig das Wetter hier bei uns in Thüringen. Heute ist es wolkig, im Tagesverlauf auch mal stärker bewölkt, aber meist niederschlagsfrei. Die Höchstwerte bei 26 Grad und im Schlagerradio Wettertrend morgen am Freitag wieder heiter und trocken bei Höchstwerten bis 29 Grad. Hallo und einen schönen Vormittag auf die Straße, liebe Autofahrer. Hier ist der Schlagerradio Verkehrsservice. Gut sieht's aus momentan. Keine größeren Staus auf den Autobahnen hier bei uns in Thüringen. Fahren Sie aber nicht zu schnell. Und zwar wird geblitzt in Jena, Stadtroder Straße in der 50er-Zone. In Meiningen in der Hanneberger Straße, dort in der 70er. Und in Apolda in der Heresener Straße, dort in der 30er-Zone. Und wenn Ihnen noch was aufgefallen ist an Staus oder Blitzern, dann sagen Sie uns gerne jederzeit Bescheid. Sie können uns kostenlos anrufen oder eine WhatsApp schicken. 08000 79 89 99. Kommen Sie gut an.
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Musik von Nena. Irgendwie, irgendwo, irgendwann hier ist Schlagerradio. Hör auf dein Herz, gleich mit Ramon Rosselli. Wer die Tage im Raum Gotha eine Abkühlung sucht und keinen Bock auf künstlich geklorte Freibäder hat, für den gibt es eine fette Aktion. Im Schlosspark, da wurde eine gigantische mobile Wasserrutsche aufgebaut. Da brettern jung und alt auf dicken Reifen die Wiese runter, mitten ins kühle Nass. Keine steifen Baderegeln, sondern einfach nur pure Gaudi bei brutalem Sommerwetter. Schmeißen Sie sich in die Badehose, fahren Sie mal hin und lassen Sie mal Ihren inneren Teenager raus.

0: Andreas Moradi gehört hier bei Schlagerradio. Hör auf dein Herz. Howard Carpendale gibt jetzt gleich für Sie. Vorher schauen wir mal zu den Reichen und Schönen. Hier sind die Promi-News mit Norman und Inka.
1: Große Neuigkeiten für alle Roland-Kaiser-Fans. Das Leben des Schlagerstars kommt ja ins Kino. Ja, und laut Bild ist es jetzt so, dass dieses Biopic Roland einen neuen Schauspieler hat, der die Rolle des Sängers übernimmt. Mhm. Und das ist Max Mauf, dessen Preisträger, Grammy-Preisträger.
2: Okay.
1: Und das wurde jetzt von der Bild verkündet. Und der Film erzählt ja den außergewöhnlichen Weg vom Westberliner Findelkind und ehemaligen Autoverkäufer bis zu der größten Schlagerlegende Deutschlands. Und da geht es auch nicht nur um die Hits wie Santa Maria, sondern auch um persönliche Krisen, seine schwere Lungenerkrankung und die lebensrettende Organtransplantation. Und auch die Liebesgeschichte mit seiner Ehefrau Silvia spielt eine zentrale Rolle. Kinostart ist der 11. Februar und wir sind gespannt, 2027 erst.
2: Oli P. kommt zurück in gute Zeiten, schlechte Zeiten, nach 27 Jahren. Ja. Guck an, wie lange ich das noch nie gesehen habe. Der kommt also in den Kiez. Ende der 90er hat er dort Ricky gespielt, war absoluter Publikumsliebling, aber dann ging es ja quasi als Sänger und Moderator erfolgreich für ihn weiter. Und jetzt schlüpft er nochmal in eine Rolle rein. Welche genau? Das ist jetzt noch nicht verkündet
1: genau,
2: worden.
1: Genau, das wollen sie noch nicht verraten.
2: Das wird nicht der Ricky sein, der zurückkommt. Das ist einfach ein Double. Das sieht ja aus wie Ricky vor 27 Jahren.
1: Oder er kommt plötzlich wieder aus einer Geschichte zurück. Also, er ist ja, glaube ich, nicht gestorben damals, aber ich weiß es nicht genau. Ich habe es auf jeden Fall immer geschaut und ich war auch ein großer Fan. Ja, und Sänger Robbie Williams ist privat wie nie. In einem BBC-Interview hat er jetzt über seine Tochter Teddy gesprochen und verraten.
3: She sent me a text the other day. Dad, what if I'm not a singer? It's my biggest fear not to be a singer. Oh. Biggest capital letters. What if I'm nothing?
1: Seine Tochter möchte unbedingt auch Sängerin werden. Und es ist ihre größte Angst, dass sie nicht wird. Und er sagt, mach dir keine Sorgen, du bist sowieso ein Nepo-Baby. Du bist mein Kind, du wirst erfolgreich sein. Egal, ob du gut bist oder nicht.
2: Das finde ich gute Motivation, ja. Finde ich toll. Mehr Promi-News auf schlagerradio.de.
0: Dankeschön, Norman, dankeschön, Inka. Jetzt aber Carpendale für Sie hier bei Schlagerradio. Hör auf dein Herz, mit dir verschwende ich meine Zeit. Danke fürs Einschalten.

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0: auf dein Herz. Ihnen gleich eine schöne Mittagspause mit der Münchner Freiheit, mit Nino D'Angelo und Marie Reim natürlich noch viel mehr. Und wenn ich Ihnen verraten darf, wie Sie vielleicht morgen früh 1.000 Euro gewinnen können bei Inka und Norman, dann bleiben Sie einfach mal dran.
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1: Ich bin Jerome Nussbaum. Bis Ende des Monats halten wegen Bauarbeiten keine ICE-Züge in Gotha und Eisenach. Die Bahn hat die Streckensperrung verlängert. Fernzüge werden demnach weiterhin umgeleitet und brauchen dadurch länger. Eigentlich sollten die Arbeiten schon bis morgen abgeschlossen sein. Nun kommt es kurzfristig laut Bahn noch zu einem Weichentausch bei Fulda. Nach der tödlichen Prügelattacke auf einen Zugbegleiter in Rheinland-Pfalz ist der Angeklagte zu 10 Jahren Haft verurteilt worden. Das Landgericht Zweibrücken entschied auf Körperverletzung mit Todesfolge.
2: Der 26-Jährige war Anfang Februar ohne Ticket in den Zug gestiegen. Bei der Kontrolle ging er auf den Schaffner los. Der starb später im Krankenhaus an seinen schweren Kopfverletzungen. Bei der Strafe von 10 Jahren Gefängnis wird es aber möglicherweise nicht bleiben. Der Anwalt der Hinterbliebenen hatte vor dem Urteil schon angekündigt, vor den Bundesgerichtshof zu ziehen. Die Opferfamilie hatte eine schärfere Verurteilung wegen Totschlags oder Mordes gefordert. Der Verkündung blieb sie heute fern. Noah Ulrich, Redaktion.
1: Die neue Eskalation im Nahen Osten treibt den Ölpreis wieder nach oben. Inzwischen warnen deutsche Außenpolitiker vor langanhaltenden Folgen durch die neuen gegenseitigen Angriffe zwischen den USA und dem Iran.
3: CDU-Außenexperte Röttgen sieht kein Ende der Unsicherheit und Unberechenbarkeit im Nahen Osten. Dies habe nicht nur erhebliche negative Folgen in der

0: und würden um die beste Lösung für die vielen Herausforderungen im Land ringen, sagte er im Bundestag.
1: Nun höre ich immer wieder den Vorwurf, die politische Mitte liefere nicht, sie blockiere nur und sie blockiere sich selbst. Lassen Sie mich in aller Deutlichkeit erwidern. Die Mitte liefert, sie arbeitet und sie erfüllt vor allem den Auftrag aus unserem Grundgesetz.
0: Auch den NATO-Gipfel in Ankara sprach Merz an und verkündete dabei, Deutschland habe sich mit den USA auf den Kauf von Mittelstreckenraketen des Typs Tomahawk geeinigt. Bei VW berät heute der Aufsichtsrat über die Sparpläne der Konzernführung. Zuletzt gab es Berichte, wonach der Vorstand bis zu 100.000 Stellen streichen und möglicherweise 4 Werke schließen will. Betriebsrat und IG Metall haben aber schon Widerstand angekündigt. Die Gewerkschaft hat bundesweit zu einem Protesttag aufgerufen und zu Aktionen an allen VW-Standorten.
2: Jetzt kommt denn zuverlässig das Wetter hier bei uns in Thüringen. Unsere Schlagerradio-Wetterreporter melden aktuell 24 Grad in Eisenach auf der Wartburg, 24 auch in Gotha am Kloster, 23 in Erfurt am Dom und auch in Weimar am Bauhausmuseum, 23 in Jena am Jentower und auch in Gera auf dem Rathausturm. Heute Nachmittag ist es mal wechselnd, mal stark bewölkt, das Ganze bei maximal 26 Grad. Im Schlagerradio-Wettertrend morgen der Freitag dann wieder meist heiter und trocken, bei Höchstwerten bis 29 Grad, im Bergland bis 26. Hallo und einen schönen Mittag auf die Straße, liebe Autofahrer. Hier ist der Schlagerradio Verkehrsservice. Aktuell keine größeren Staus bei uns hier auf den Autobahnen in Thüringen. Vielleicht ist Ihnen aber irgendwas aufgefallen, dann dürfen Sie natürlich jederzeit Bescheid sagen. Ich habe aber erstmal noch ein paar Blitzer für Sie und zweimal in Apolda. In der Heeresener Straße in der 30er-Zone wird geblitzt, in Gera in der Karl-Marx-Allee, dort ebenfalls bei 30. Und es gibt noch einen Blitzer in Rositz und zwar Karl-Marx-Straße, dort in der 20er-Zone. Und wenn Ihnen noch was aufgefallen ist, dann dürfen Sie uns jederzeit Bescheid sagen, kostenlos anrufen oder WhatsApp schicken 08000 79 89 99. Kommen Sie gut an.
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2: Und der Münchner Freiheit gleich für Ihre Mittagspause. Liebe auf den ersten Blick. Und vorher habe ich Madeleine Rausch für Sie. Der schöne fremde Mann.

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0: Der Schlagerradio, hör auf dein Herz. Es gibt Stimmen im Radio, die erkennt man nach nur einer einzigen Sekunde. Stimmen, die klingen wie purer Bourbon, flüssiges Gold und eine Wegeladung Sandpapier zugleich.
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0: Die Rede ist von der absolut unersetzbaren Rockröhre Bonnie Tyler. Und sie ist gestorben, heute im Alter von 75 Jahren, und hat uns in ihrer epischen Karriere so einige Hymnen für die Ewigkeit geschenkt. Eine der Nummer zum Beispiel It's a Heartache aus dem Jahr 1977. Aber Holding Out for a Hero ist ein absoluter Kracher von Bonnie Tyler. Eine Nummer, die stellt einfach alles in den Schatten. Ihr gigantischer Welthit Total Eclipse of the Heart aus dem Jahr 1983. Das Spannende an diesem Song, er ist über 6 Minuten lang und eigentlich viel zu monumental fürs Radio. Die Plattenfirma, die wollte ihn damals radikal kürzen, aber Bonnie hat sich geweigert. Zum Glück. Die Nummer stürmte weltweit auf Platz 1 der Charts und dieses dramatische Musikvideo auf YouTube hat mittlerweile weit über 1 Milliarde Aufrufe geknackt. Wir verneigen uns von einer echten Legende und schalten um auf absolute Gänsehaut. Hier ist Bonnie Tyler mit The Total Eclipse of a Heart. Rest in Peace, Bonnie.

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8: Jetzt kompetent und zuverlässig das Wetter hier bei uns in Thüringen. Heute ist es wolkig, im Tagesverlauf auch mal stärker bewölkt, aber meist niederschlagsfrei. Die Höchstwerte bei 26 Grad und im Schlagerradio Wettertrend morgen am Freitag wieder heiter und trocken bei Höchstwerten bis 29 Grad. Hallo und einen schönen Mittag auf die Straße, liebe Autofahrer. Hier ist der Schlagerradio Verkehrsservice. Aktuell keine größeren Staus bei uns hier auf den Autobahnen in Thüringen. Vielleicht ist Ihnen aber irgendwas aufgefallen, dann dürfen Sie natürlich jederzeit Bescheid sagen. Ich habe aber erstmal noch ein paar Blitzer für Sie. Und zweimal in Apolda in der Heeresener Straße in der 30er-Zone wird geblitzt. In Gera in der Karl-Marx-Allee, dort ebenfalls bei 30. Und es gibt noch einen Blitzer in Rositz und zwar Karl-Marx-Straße, dort in der 20er-Zone. Und wenn Ihnen noch was aufgefallen ist, dann dürfen Sie uns jederzeit Bescheid sagen, kostenlos anrufen oder WhatsApp schicken 08000 79 89 99. Kommen Sie gut an.
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0: Ihr Schlagerradio, hör auf dein Herz mit Joey Heindle und gleich habe ich Matthias Reim für Sie.
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0: Und heute Morgen hat sich Angelika versucht bei Inka und Norman beim ABC Morgenquiz in 30 Sekunden 10 richtige Antworten zu finden mit dem Buchstaben N wie Nordpol.
2: Los geht's mit einem Tier.
3: Ja, das ist ein Nilpferd.
4: Junge Name?
3: Noah.
2: Ein Land?
3: Land ist Norwegen.
4: Stadt in Deutschland?
3: Das ist Nürnberg.
2: Eine Märchenfigur?
3: Das ist Nils Holgersen.
4: Ja, Artikel aus dem Supermarkt.
3: Das ist Nudeln.
4: Ja, das ist schon mal gut gewesen. Ja, aber wir sind jetzt leider am Ende angekommen.
2: Und? Was hast du für ein Gefühl, Angelika? Wie viele hast du?
3: Das weiß ich nicht.
4: Es waren 6 von 10.
2: 6 von 10?
3: Ja.
0: Na, immerhin. Na, 6 richtige von 10. In 30 Sekunden. Das muss man auch erstmal schaffen. 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

0: 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Hör auf dein Herz. Ihnen einen schönen Mittag. Jetzt gleich mit Wolfgang Ziegler. Ich habe Beatrice Egli, Peter Maffay und auch Christina Bach mit dem Gepäck und unseren Schlaumacher Michael Corneli. Und der muss mir heute mal erklären, wer bei mir so alles in der Kreide steht.
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1: Ich bin Jerome Nussbaum. Bis Ende des Monats halten wegen Bauarbeiten keine ICE-Züge in Gotha und Eisenach. Die Bahn hat die Streckensperrung verlängert. Fernzüge werden demnach weiterhin umgeleitet und brauchen dadurch länger. Eigentlich sollten die Arbeiten schon bis morgen abgeschlossen sein. Nun kommt es kurzfristig laut Bahn noch zu einem Weichentausch bei Fulda. Nach der tödlichen Prügelattacke auf einen Zugbegleiter in Rheinland-Pfalz ist der Angeklagte zu 10 Jahren Haft verurteilt worden. Das Landgericht Zweibrücken entschied auf Körperverletzung mit Todesfolge.
2: Der 26-Jährige war Anfang Februar ohne Ticket in den Zug gestiegen. Bei der Kontrolle ging er auf den Schaffner los. Der starb später im Krankenhaus an seinen schweren Kopfverletzungen. Bei der Strafe von 10 Jahren Gefängnis wird es aber möglicherweise nicht bleiben. Der Anwalt der Hinterbliebenen hatte vor dem Urteil schon angekündigt, vor den Bundesgerichtshof zu ziehen. Die Opferfamilie hatte eine schärfere Verurteilung wegen Totschlags oder Mordes gefordert. Der Verkündung blieb sie heute fern. Noah Ulrich, Redaktion.
1: Die neue Eskalation im Nahen Osten treibt den Ölpreis wieder nach oben. Inzwischen warnen deutsche Außenpolitiker vor langanhaltenden Folgen durch die neuen gegenseitigen Angriffe zwischen den USA und dem Iran.
3: CDU-Außenexperte Röttgen sieht kein Ende der Unsicherheit und Unberechenbarkeit im Nahen Osten. Dies habe nicht nur erhebliche negative Folgen in der Region, sondern auch für unsere Wirtschaft und Sicherheit, sagte er der Augsburger Allgemeinen. Grünen-Politiker Hofreiter rechnet auch mit dauerhaft hohen Ölpreisen. Die Auseinandersetzung sei noch lange nicht beigelegt. Auch vergangene Nacht haben die USA Ziele im Iran angegriffen. Mit den Attacken sollten laut US-Regionalkommando die Fähigkeiten Teherans geschwächt werden, die freie Schifffahrt in der Straße von Hormus zu behindern. Ulrike Klein, Redaktion.
1: In seiner Regierungserklärung unter anderem zu den Reformvorhaben hat Bundeskanzler Merz die Arbeit der Koalitionspartner gelobt. Unterschiedliche Parteien hätten zusammengefunden und würden um die beste Lösung für die vielen Herausforderungen im Land ringen, sagte er im Bundestag.
4: Nun höre ich immer wieder den Vorwurf, die politische Mitte liefere nicht, sie blockiere nur und sie blockiere sich selbst. Lassen Sie mich in aller Deutlichkeit erwidern. Die Mitte liefert, sie arbeitet und sie erfüllt vor allem den Auftrag aus unserem Grundgesetz.
1: Auch den NATO-Gipfel in Ankara sprach Merz an und verkündete dabei, Deutschland habe sich mit den USA auf den Kauf von Mittelstreckenraketen des Typs Tomahawk geeinigt. Bei VW berät heute der Aufsichtsrat über die Sparpläne der Konzernführung. Zuletzt gab es Berichte, wonach der Vorstand bis zu 100.000 Stellen streichen und möglicherweise 4 Werke schließen will. Betriebsrat und IG Metall haben aber schon Widerstand angekündigt. Die Gewerkschaft hat bundesweit zu einem Protesttag aufgerufen und zu Aktionen an allen VW-Standorten.

0: wieder meist heiter und trocken, bei Höchstwerten bis 29 Grad, im Bergland bis 26. Hallo und einen schönen Mittag auf die Straße, liebe Autofahrer. Hier ist der Schlagerradio Verkehrsservice. Aktuell keine größeren Staus bei uns hier auf den Autobahnen in Thüringen. Vielleicht ist Ihnen aber irgendwas aufgefallen, dann dürfen Sie natürlich jederzeit Bescheid sagen. Ich habe aber erstmal noch ein paar Blitzer für Sie. Und zweimal in Apolda in der Heeresener Straße in der 30er-Zone wird geblitzt. In Gera in der Karl-Marx-Allee, dort ebenfalls bei 30. Und es gibt noch einen Blitzer in Rositz, und zwar Karl-Marx-Straße, dort in der 20er-Zone. Und wenn Ihnen noch was aufgefallen ist, dann dürfen Sie uns jederzeit Bescheid sagen, kostenlos anrufen oder WhatsApp schicken, 08000 79 89 99. Kommen Sie gut an.
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0: Schönen Mittag wünsche ich Ihnen mit Wolfgang Ziegler jetzt gleich. Und verdammt, vorher sucht Beatrice Egli erstmal nach einem Alibi. Schön, dass Sie eingeschaltet haben.

Wolfgang Ziegler und Verdammt. Hier ist Schlagerradio, hör auf dein Herz. Ihnen einen schönen Mittag hier bei uns in Thüringen. Jetzt mit dem absoluten Chart-Hit von Helene Fischer. Hier ist Heute Nacht für Sie.

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0: Hier Schlagerradio, hör auf dein Herz mit Prinz Damien und den Glücksmoment. Gleich habe ich Peter Maffay für Sie, aber erstmal brauche ich unseren Schlauermacher Michael Corneli.
1: Warum ist das so?
0: Lieber Micha, heute Morgen haben wir festgestellt in der Redaktionskonferenz, dass der ein oder andere noch bei mir in der Kreide steht. Haben sie wieder alle angeguckt, haben gedacht, was willst du uns jetzt damit sagen? Micha, komm, erklär's doch einfach mal.
2: Also der Typ, ne, der steht bei mir ganz schön in der Kreide, sagt man ja so, wenn jemand Schulden hat. Und das ist auch eine witzige Geschichte, die stammt genau wieder aus unserer Taverne. Wir hatten ja schon mal drüber gesprochen, denn damals wurde tatsächlich mit Kreide angeschrieben hinter der Türe. Da kommt ja auch das X für ein U vormachen her, nämlich aus der Verlängerung der Balken des Vs. Und etwas auf dem Kerbholz sagen, das hat tatsächlich dieselbe Bewandtnis. Denn was man früher auch machte, man nahm tatsächlich ein Stück Holz, das man in der Mitte durchbrechen konnte. Und dort wurden Kerben hineingemacht für die Schulden, die man hatte. Also jede Kerbe stand für einen gewissen Betrag, wenn man so möchte. Und dann konnte man das Holzstück in der Mitte durchbrechen. Schuldner und Gläubiger konnten die Hölzer gegeneinander halten und so waren Fälschungen ausgeschlossen. Also auch etwas auf dem Kerbholz haben, kommt aus dieser Zeit der mittelalterlichen Tavernenlandschaften, sagt euer Schlauermacher.
0: Dankeschön, lieber Micha. Und jetzt bei Schlagerradio, hör auf dein Herz, Peter Maffay und tiefer.

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1: Jetzt kompetent und zuverlässig das Wetter hier bei uns in Thüringen. Heute ist es wolkig, im Tagesverlauf auch mal stärker bewölkt, aber meist niederschlagsfrei. Die Höchstwerte bei 26 Grad und im Schlagerradio-Wettertrend morgen am Freitag wieder heiter und trocken bei Höchstwerten bis 29 Grad. Hallo und einen schönen Mittag auf die Straße, liebe Autofahrer. Hier ist der Schlagerradio Verkehrsservice. Aktuell keine größeren Staus bei uns hier auf den Autobahnen in Thüringen. Vielleicht ist Ihnen aber irgendwas aufgefallen, dann dürfen Sie natürlich jederzeit Bescheid sagen. Ich habe aber erstmal noch ein paar Blitzer für Sie und zweimal in Apolda. In der Heeresener Straße in der 30er-Zone wird geblitzt, in Gera in der Karl-Marx-Allee, dort ebenfalls bei 30. Und es gibt noch einen Blitzer in Rositz und zwar Karl-Marx-Straße, dort in der 20er-Zone. Und wenn Ihnen noch was aufgefallen ist, dann dürfen Sie uns jederzeit Bescheid sagen, kostenlos anrufen oder WhatsApp schicken 08000 79 89 99. Kommen Sie gut an.
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von Pur und hör gut zu, gleich habe ich die Gruppe Wind für Sie. Wer die Tage im Raum Gotha eine Abkühlung sucht und keinen Bock auf künstlich geklorte Freibäder hat, für den gibt es eine fette Aktion. Im Schlosspark, da wurde eine gigantische mobile Wasserrutsche aufgebaut. Da brettern jung und alt auf dicken Reifen die Wiese runter, mitten ins kühle Nass. Keine steifen Baderegeln, sondern einfach nur pure Gaudi bei brutalem Sommerwetter. Schmeißen Sie sich in die Badehose, fahren Sie mal hin und lassen Sie mal Ihren inneren Teenager raus.

0: Mike hier, Schlagerradio, hör auf dein Herz. Gleich habe ich Musik von Heinz-Rudolf Kunze für Sie. Jetzt geht's aber bei unseren beiden Piloten erstmal um Eckdaten. Wir schalten mal direkt ins Cockpit.
1: Letzter Aufruf für zwei Piloten über den Wolken.
2: Check one, check two, was liegt heute an, Kollege Olo?
3: Guten Morgen, Captain. Oh, in Australien wurden Strände gesperrt, weil Metallkugeln aus dem Weltall dort eingeschlagen sind.
2: Ja und?
3: Wie ja und?
2: Ja, im Weltraum wurde ein Strand gesperrt, weil jetzt der Ball von Jonathan Tah dort eingeschlagen ist. Achtung, Captain Crew, Fräulein Schieber, bitte ins Cockpit.
4: Ja, Captain.
2: Alles gut bei Ihnen da hinten?
4: Ja, übrigens, heute gibt's kein Rührei.
2: Ja, der Flug war bislang auch überraschend ruhig.
4: Ja, daran liegt's nicht. Haben Sie noch nichts vom Eierengpass gehört?
2: Also mir wurde so ein Pass noch nicht ausgestellt und ich hätte ihn auch nicht verdient, muss ich sagen. Ne?
4: Chef, in Europa werden die Hühnereier knapp. Einige Supermärkte rationieren schon die Verkäufe. Das wird eine Rennerei bald.
2: Ja, dann gibt's Hühneraugen statt Hühnereier. Ist immerhin etwas.
4: Ja, einige Eiersorten sind schon gar nicht mehr erhältlich.
2: Stimmt. Jetzt, wo Sie sagen, die eckigen habe ich schon lange nicht mehr gesehen.
4: Haha, sehr lustig. Also in Berlin und Umland ist es wohl besonders heikel, weil dort in der Regel überdurchschnittlich viele Eier verkauft werden.
2: Ja, in Berlin wird man ja sehr oft in die Pfanne gehauen, nicht?
4: Entschuldigung, ist das hier eine Eyeline?
5: Nein.
2: So, Landanflug oder Tower meldet, der Haupthalle muss aufgrund der Eierkrise leider der heutige Yogakurs ausfallen.
4: Wieso das?
2: Ja, denen fehlt Omelette.
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0: Hier Schlagerradio, hör auf dein Herz. Andi Schmidt ist hier gleich mit Ramon Rosselli. Wolfgang Petri habe ich am Start und auch Karel Gott wird mit dabei sein. Und ich verrate Ihnen gleich mal, wie Sie zu Hause, wenn Sie nicht in Urlaub fahren, trotzdem eine 5-Sterne-Wohlfühl-Oase haben können.
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13: Ich bin Marvin Standke. Bei uns in Thüringen sind in diesem Jahr bereits 120 Menschen an Hitze gestorben. Das schätzt das Robert-Koch-Institut. Das ist 3-mal so viel wie im ganzen letzten Jahr. Im Juni stiegen die Temperaturen über 40 Grad. Bundesweit zählt das Institut bisher mehr als 5.100 Hitzetote. Nur selten ist Hitze allein die Todesursache, meist kommen Vorerkrankungen wie Herz- oder Lungenprobleme hinzu. Am Wochenende werden auch wieder Temperaturen um die 30 Grad im Freistaat erwartet. Bundeskanzler Merz hat im Bundestag die Bilanz der Regierungskoalition verteidigt. Im ersten Regierungsjahr sei viel geschehen, sagte er. Das bedeutet einen Aufbruch für Deutschland. Merz rief zu einer selbstbewussten Reformdebatte auf. Deutschland solle wirtschaftlich stark und verteidigungsfähig bleiben. Zudem kündigte er den Kauf von Tomahawk-Marschflugkörpern an. Darauf habe man sich beim NATO-Gipfel in Ankara geeinigt. AfD-Chef Chrupalla kritisierte einen Rüstungsrausch der Regierung. Die USA haben den Iran erneut angegriffen.
14: In der Nacht trafen sie rund 90 Ziele an der Küste. Betroffen waren Luftabwehr, Küstenanlagen und Raketenlager. Der Iran reagierte mit Angriffen auf US-Stützpunkte. Ziele waren Kuwait und Bahrain. Dort heulten die Alarmsirenen. Kuwaits Luftabwehr fing mehrere Raketen ab. Auslöser war ein Streit um die Straße von Hormus. Präsident Trump erklärte die Waffenruhe für beendet. Die USA setzten zudem Ölsanktionen gegen Teheran wieder in Kraft. Der Iran rief den UN-Sicherheitsrat zum Handeln auf. Ulrike Klein, Redaktion.
13: Nach dem tödlichen Angriff auf einen Zugbegleiter ist nun ein Urteil gefallen. Das Landgericht Zweibrücken verurteilte einen 26-Jährigen zu 10 Jahren Haft. Die Anklage lautete Körperverletzung mit Todesfolge. Die Staatsanwaltschaft hatte 12 Jahre Haft gefordert. Der Mann hatte den Bahnmitarbeiter bei einer Fahrscheinkontrolle geschlagen. Das Opfer starb später im Krankenhaus. Der Fall löste eine bundesweite Debatte über die Sicherheit von Bahnmitarbeitern aus. Und die britische Rocksängerin Bonnie Tyler ist tot. Sie starb im Alter von 75 Jahren. Das teilte ihre Familie mit. Anfang Mai musste sie notoperiert werden. Danach lag Tyler im künstlichen Koma. Im Juni erwachte sie wieder, blieb aber auf der Intensivstation. Nun starb sie in einer Klinik in Portugal. Ende der 70er wurde Bonnie Tyler zum Weltstar. Der Hit It's a Heartache machte sie berühmt. Ihre markante, rauchige Stimme entstand nach einer OP an ihren Stimmbändern.
0: Jetzt kompetent und zuverlässig das Wetter hier bei uns in Thüringen. Unsere Schlagerradio-Wetterreporter melden aktuell 24 Grad in Eisenach auf der Wartburg, 24 auch in Gotha am Kloster, 23 in Erfurt am Dom und auch in Weimar am Bauhausmuseum, 23 in Jena am Jentower und auch in Gera auf dem Rathausturm. Heute Nachmittag ist es mal wechselnd, mal stark bewölkt, das Ganze bei maximal 26 Grad. Im Schlagerradio-Wettertrend morgen der Freitag dann wieder meist heiter und trocken, bei Höchstwerten bis 29 Grad, im Bergland bis 26. Hallo und einen schönen Nachmittag auf die Straße, liebe Autofahrer. Hier ist der Schlagerradio Verkehrsservice. Aktuell keine größeren Staus hier bei uns in Thüringen auf den Autobahnen. Aber nicht zu schnell fahren. Es wird momentan Weimar in der Schwanz.

0: Kommen Sie gut an.
1: Andi Schmidt.
0: Schönen Start in den heutigen Donnerstagnachmittag. Jetzt gleich mit Nina. Lass mich dein Pirat sein. Aber den Anfang machen jetzt Bernhard Brink zusammen mit Sonja Liebing. Hey.

Hier Schlagerradio, hör auf dein Herz. Ihnen einen guten Start in den Nachmittag hier bei uns in Thüringen mit Nina. Und jetzt gibt's Bella Vita. Hier ist Ramon Rosselli.

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0: Wolfgang Petri hier bei Schlagerradio. Hör auf dein Herz. Ihnen einen schönen Nachmittag jetzt gleich mit Julian Reim. Tag 4 unserer Urlaub-zu-Hause-Serie und heute gönnen wir uns mal so richtig massiven Luxus. Im Urlaub, da bucht man ja mal gerne so ein teures Wellnesshotel für die Tiefenentspannung. Das geht aber auch deutlich günstiger und vor allem ohne lange Anreise. Mathilda, erzähl mal, wie verwandeln wir denn unser stinknormales Badezimmer in eine echte 5-Sterne-Wellness-Oase?
1: Ganz einfach, schmeißt die Familie oder die Mitbewohner für 2 Stunden aus der Wohnung, dann macht ihr das Licht im Bad aus und stellt überall Kerzen auf. Jetzt kommt der Profi-Trick, dröpset mal so ein paar Tropfen Eukalyptus- oder Lavendelöl direkt in die heiße Dusche oder in die Badewanne. Der Wasserdampf, der verteilt das Aroma wie in einer Luxussauna. Dazu eine chillige Playlist auf der Bluetooth-Box, ein Gesichtsmaske drauf und danach einkuscheln. Kostet fast nichts, entspannt aber genauso wie ein teurer Spa-Tag auf Mallorca.
0: Lavendelduft und Kerzenschein. Ich sitze gedanklich schon in meinem Badezimmer. Ja, morgen ist schon Freitag und zum großen Finale unserer Wochenserie wird es magisch. Wir holen uns das absolute Open-Air-Kino-Feeling in unseren eigenen Garten. Jawohl.
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guter Laune durch den Tag. Claudia Jung singt jetzt von Amore, Amore in unserem Kulthit jetzt kurz vor 3:30.

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9: Ich bin Marvin Standke. Thüringer Beamte müssen laut Thüringischer Landeszeitung wochenlang auf ihre Beihilfe für Arzt- und Krankenhauskosten warten und geraten dadurch teilweise in Geldnot. Aktuell werden erst Anträge von Ende April bearbeitet. Grund seien viele Anträge und Personalausfälle durch Krankheit bei der Beihilfestelle. Thüringen will den Strukturwandel mit weiteren Finanzhilfen unterstützen. Ein Kapitalhilfefonds für Unternehmen wird laut Wirtschaftsministerium um 10 Millionen Euro aufgestockt. Das Land setze damit sein Modernisierungsprogramm mit weniger Bürokratie und einfacheren Förderungen fort. Vor allem Autozulieferer hatten wegen hoher Energiepreise mehr Unterstützung gefordert.
10: Jetzt kompetent und zuverlässig das Wetter hier bei uns in Thüringen. Heute ist es wolkig, im Tagesverlauf auch mal stärker bewölkt, aber meist niederschlagsfrei. Die Höchstwerte bei 26 Grad und im Schlagerradio Wettertrend morgen am Freitag wieder heiter und trocken bei Höchstwerten bis 29 Grad. Hallo und einen schönen Nachmittag auf die Straße, liebe Autofahrer. Hier ist der Schlagerradio Verkehrsservice. Aktuell keine größeren Staus hier bei uns in Thüringen auf den Autobahnen. Aber nicht zu schnell fahren. Es wird momentan Weimar in der Schwanseestraße in der 30er-Zone geblitzt. Außerdem steht noch ein Blitzer in Rositz und zwar in der Karl-Marx-Straße in der 50er. Und ein weiterer Blitzer haben wir noch in Rudolstadt in der Weimarische Straße in der 30er. Haben Sie auch noch was entdeckt, Staus oder Blitzer? Dann sagen Sie uns gerne Bescheid. Kostenloser Anruf oder WhatsApp an die 08079. Kommen Sie gut an.
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0: Nino D'Angelo zusammen mit Marina Marx hier bei Schlagerradio. Hör auf dein Herz. Gleich gibt's Maite Kelly für Sie. 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

0: auf dein Herz mit Andi Schmidt und der geht jetzt in den Feierabend und übergibt jetzt gleich an Jenny Wendelberger. Die ist jetzt gleich auf der anderen Seite Nachrichten für Sie da. Unter anderem hat sie im Gepäck Franzi Jordi, Kerstin Ott und Thomas Anders und Florian Silbereisen. Viel Spaß!
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1: Ich bin Marvin Stanzke. Bei uns in Thüringen sind in diesem Jahr bereits 120 Menschen an Hitze gestorben. Das schätzt das Robert-Koch-Institut. Das ist dreimal so viel wie im ganzen letzten Jahr. Im Juni stiegen die Temperaturen über 40 Grad. Bundesweit zählt das Institut bisher mehr als 5100 Hitzetote. Nur selten ist Hitze allein die Todesursache. Meist kommen Vorerkrankungen wie Herz- oder Lungenprobleme hinzu. Am Wochenende werden auch wieder Temperaturen um die 30 Grad im Freistaat erwartet. Bundeskanzler Merz hat im Bundestag die Bilanz der Regierungskoalition verteidigt. Im ersten Regierungsjahr sei viel geschehen, sagte er. Das bedeutet einen Aufbruch für Deutschland. Merz rief zu einer selbstbewussten Reformdebatte auf. Deutschland solle wirtschaftlich stark und verteidigungsfähig bleiben. Zudem kündigte er den Kauf von Tomahawk-Marschflugkörpern an. Darauf habe man sich beim NATO-Gipfel in Ankara geeinigt. AfD-Chef Chrupalla kritisierte einen Rüstungsrausch der Regierung. Die USA haben den Iran erneut angegriffen.
2: In der Nacht trafen sie rund 90 Ziele an der Küste. Betroffen waren Luftabwehr, Küstenanlagen und Raketenlager. Der Iran reagierte mit Angriffen auf US-Stützpunkte. Ziele waren Kuwait und Bahrain. Dort heulten die Alarmsirenen. Kuwaits Luftabwehr fing mehrere Raketen ab. Auslöser war ein Streit um die Straße von Hormus. Präsident Trump erklärte die Waffenruhe für beendet. Die USA setzten zudem Ölsanktionen gegen Teheran wieder in Kraft. Der Iran rief den UN-Sicherheitsrat zum Handeln auf. Ulrike Klein, Redaktion.
1: Nach dem tödlichen Angriff auf einen Zugbegleiter ist nun ein Urteil gefallen. Das Landgericht Zweibrücken verurteilte einen 26-Jährigen zu 10 Jahren Haft. Die Anklage lautete Körperverletzung mit Todesfolge. Die Staatsanwaltschaft hatte 12 Jahre Haft gefordert. Der Mann hatte den Bahnmitarbeiter bei einer Fahrscheinkontrolle geschlagen. Das Opfer starb später im Krankenhaus. Der Fall löste eine bundesweite Debatte über die Sicherheit von Bahnmitarbeitern aus. Und die britische Rocksängerin Bonnie Tyler ist tot. Sie starb im Alter von 75 Jahren. Das teilte ihre Familie mit. Anfang Mai musste sie notoperiert werden. Danach lag Tyler im künstlichen Koma. Im Juni erwachte sie wieder, blieb aber auf der Intensivstation. Nun starb sie in einer Klinik in Portugal. Ende der 70er wurde Bonnie Tyler zum Weltstar. Der Hit It's a Heartache machte sie berühmt. Ihre markante, rauchige Stimme entstand nach einer OP an ihren Stimmbändern.
3: Und jetzt kompetent und zuverlässig das Wetter hier bei uns in Thüringen. Die Schlager-Radio-Wetter-Reporter melden in Eisenach auf der Wartburg 24 Grad, Gotha am Kloster, Erfurt am Dom und Weimar am Bauhausmuseum 24, Jena am Jentower 25 und Gera auf dem Rathausturm mit 24 Grad. Ansonsten bleibt es heute trocken. Morgen am Freitag der Schlager-Radio-Wetter-Trend, auch meist trocken bei 26 bis 29 Grad.
0: Jenny Wendelberger.
3: Donnerstagnachmittag, den wir gemeinsam verbringen. Ich freue mich drauf, wenn es ein zweites Leben gibt. Das hören wir nämlich jetzt. Francine Jordi.

Hallo Thüringen, hier ist Schlagerradio, hör auf dein Herz und ich hoffe, ihr Tag läuft bisher richtig gut. Ich wünsche Ihnen einen entspannten Nachmittag und später einen schönen Feierabend, bei dem Sie hoffentlich mal kurz den Kopf ausschalten können.

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Thomas Anders und Florian Silbereisen. Hier ist Schlagerradio. Hör auf dein Herz an diesem Donnerstagnachmittag. Und Sie haben die Nachricht wahrscheinlich auch schon gehört. Bonnie Tyler ist im Alter von 75 Jahren in Portugal nach langer Krankheit gestorben. Und diese Stimme, sie ist rau, unverwechselbar und einfach einzigartig. Mit Welthits wie Total Eclipse of the Heart oder Holding Out for a Hero schrieb die Frau einfach Musikgeschichte, verkaufte weltweit auch Millionen Tonträger und begeisterte über Jahrzehnte hinweg Generationen von Fans und auch hier bei uns in Deutschland. Und als ich die Nachricht heute gelesen habe, ist mir tatsächlich echt eine Träne gekommen. Und ich werde auch hier ein bisschen emotional, weil Bonnie Tyler ist für sie und auch für mich so viel mehr als nur irgendeine Künstlerin. Ich verbinde ihre Musik sofort mit meinem Papa. Er ist riesiger Bonnie Tyler-Fan. Und wenn wir früher mit dem Campingwagen in den Urlaub gefahren sind, dann lief da immer ihre Musik. Eigentlich immer und überall. Und diese Lieder sind für mich der Soundtrack meiner Kindheit. Und genau deshalb hat mich diese Nachricht heute echt berührt. Und in solchen Momenten merkt man irgendwie immer, wie viel Musik eigentlich bedeuten kann. Sie begleitet uns durch unser Leben, verbindet Erinnerungen und bleibt, auch wenn der Mensch irgendwann nicht mehr da ist. Ruhe in Frieden, Bonnie Tyler, und danke für deine Musik, deine Stimme und all die Erinnerungen, die du uns geschenkt hast. Und jetzt ist sie hier bei uns, Bonnie Tyler. Rest in peace.

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5: Ich bin Marvin Standke. Thüringer Beamte müssen laut Thüringischer Landeszeitung wochenlang auf ihre Beihilfe für Arzt- und Krankenhauskosten warten und geraten dadurch teilweise in Geldnot. Aktuell werden erst Anträge von Ende April bearbeitet. Grund seien viele Anträge und Personalausfälle durch Krankheit bei der Beihilfestelle. Thüringen will den Strukturwandel mit weiteren Finanzhilfen unterstützen. Ein Kapitalhilfefonds für Unternehmen wird laut Wirtschaftsministerium um 10 Millionen Euro aufgestockt. Das Land setze damit sein Modernisierungsprogramm mit weniger Bürokratie und einfacheren Förderungen fort. Vor allem Autozulieferer hatten wegen hoher Energiepreise mehr Unterstützung gefordert.
6: Und jetzt kompetent und zuverlässig das Wetter bei uns in Thüringen. Heute warmes, ruhiges Sommerwetter bei Temperaturen um die 19 bis 23 Grad.
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1: Anna-Maria Zivkov, Ihnen einen schönen Feierabend. Hier ist Schlagerradio, hör auf dein Herz. Und gute Nachrichten bei uns in Thüringen. Das Land stellt weitere Unterstützung für Kommunen und das Ehrenamt in Aussicht. Ziel ist es dabei, Vereine und Städte spürbar zu entlasten und ehrenamtliches Engagement weiter zu stärken. Sind doch wieder schöne Nachrichten.

Wegen dir. Der Song bringt doch ganz viel Energie in diesen Donnerstagnachmittag. Hier ist Schlagerradio Hör auf dein Herz mit Tim Peters. Und was viele ja über Tim Peters gar nicht wissen, er ist ja auch unfassbar guter Songwriter. Er schreibt ja auch für viele große Künstler Texte und so auch für Helene Fischer. Bei Instagram hat er jetzt ein Video gepostet, wie er auf einem ihrer Konzerte ist. Und von 0 auf 100, da hat er mitgeschrieben und war stolz. Er singt teilweise mit einem Bier in der Hand und schreibt dazu von 0 auf 100. Und er ist natürlich sehr stolz, dass er an dieser Nummer mitgeschrieben hat. Sie übrigens auch bei einem Helene Fischer Konzert dieses Jahr mit dabei sind. Schicken Sie doch mal Bilder oder Videos rein, wie Sie da Spaß haben. WhatsApp 08000 79 89 99.

0: vor 16 Uhr. Hier ist Schlagerradio. Hör auf dein Herz. Kommen Sie gut durch diesen Donnerstagnachmittag. Und wir starten gleich richtig rein in die neue Stunde mit Pur und Abenteuerland und Laura und Marc. Alles gleich hier nach 4.
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7: Ich bin Marvin Standke. In Thüringen hat die Getreideernte 2 Wochen früher begonnen als sonst. Grund ist die Hitzewelle im Juni. Erste Mengen Winter- und Braugerste sind bereits eingelagert. Mit diesen Erträgen sind die Landwirte zufrieden. Probleme gibt es beim Weizen. Er ist teils vertrocknet. Aus Angst vor Feldbränden rüsten Betriebe ihre Fahrzeuge mit Wasser aus. Der Regen könnte nun Mais und Zuckerrüben helfen. Kindergeld in Deutschland soll künftig automatisch ausgezahlt werden. Der Bundestag hat dazu ein neues Gesetz beschlossen. Voraussetzung ist die Zustimmung des Bundesrats morgen. Dann müssen Eltern ab kommendem Jahr keine Anträge mehr stellen. Nötig ist nur die gewohnte Anmeldung beim Standesamt. Die weiteren Schritte laufen dann automatisch ab. Einzige Bedingung: Der Staat kennt die Kontoverbindung eines Elternteils. Ziel ist es, Bürokratie abzubauen und Familien zu entlasten. Im vergangenen Jahr zahlte die Familienkasse rund 55 Milliarden Euro Kindergeld aus. Neue Eskalation zwischen den USA und dem Iran.
8: Nach US-Luftangriffen gehen die Attacken offenbar weiter. Der Iran meldet mehrere Explosionen in der Provinz Bushehr. Auch nahe eines Atomkraftwerks soll es einen Einschlag gegeben haben. In Bahrain und Jordanien ertönten daraufhin Warnsirenen. Die Revolutionsgarde griff erneut US-Stützpunkte in Bahrain und Kuwait an. Zuvor hatten die USA rund 90 Ziele im Iran attackiert. Getroffen wurden demnach Luftabwehr, Raketenlager und eine wichtige Eisenbahnbrücke. Ulrike Klein, Redaktion.
7: Die Abstimmung zur Krankenkassenreform kann morgen wie geplant stattfinden. Das Bundesverfassungsgericht hat 2 Eilanträge dagegen abgelehnt. Grüne und Linke wollten das Votum verschieben. Sie forderten mehr Zeit bis nach der Sommerpause. Grund dafür sei die geplante Gesetzesänderung von Union und SPD. Diese wollten sie genauer bewerten können. Dieser Argumentation ist das Bundesverfassungsgericht nicht gefolgt. Die Abstimmung findet damit wie ursprünglich geplant statt. Die britische Rocksängerin Bonnie Tyler ist tot. Sie starb im Alter von 75 Jahren. Das teilte ihre Familie mit. Anfang Mai musste sie notoperiert werden. Danach lag Tyler im künstlichen Koma. Im Juni erwachte sie wieder. Sie blieb aber auf der Intensivstation. Nun starb sie in einer Klinik in Portugal. Ende der 70er wurde sie zum Weltstar. Der Hit It's a Heartache machte sie berühmt. Ihre markante, rauchige Stimme entstand nach einer Operation an ihren Stimmbändern.
0: Und jetzt kompetent und zuverlässig das Wetter hier bei uns in Thüringen. Die Schlager-Radio-Wetterreporter melden in Eisenach auf der Wartburg 24 Grad, Gotha am Kloster, Erfurt am Dom und Weimar am Bauhausmuseum 24, Jena am Jentower 25 und Gera auf dem Rathausturm mit 24 Grad. Ansonsten bleibt es heute trocken. Morgen am Freitag der Schlager-Radio-Wettertrend, auch meist trocken bei 26 bis 29 Grad.
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0: Kurz nach 4, gleich Pur und Abenteuerland und jetzt Laura und Marc. Kommen Sie gut rein in Ihren Feierabend.

Und irgendwie sind wir doch alle im Abenteuerland. Hier Schlagerradio, hör auf dein Herz, das war pur. Ihnen einen entspannten Feierabend bei uns in Thüringen und genießen Sie den Nachmittag mit Freunden, Familie oder vielleicht mal zwischendurch ein Eis essen.

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0: Schwein sein.
1: Du musst ein Schwein sein. Das passt ja jetzt zum nächsten Thema. Hier Schlagerradio, hör auf dein Herz. Es gibt ein neues Wort, People Pleaser. Das bedeutet Folgendes. Inka und Norman aus dem Schlagerradio morgen.
2: Kennen Sie das? Jemand bittet Sie um einen Gefallen und obwohl Sie eigentlich überhaupt gar keine Lust haben, dann sagen Sie trotzdem einfach ja. Und Psychologen nennen das People-Pleasing, also das ist so der ständige Versuch, es allen recht zu machen. 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
3: 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Du hast mich auch kennengelernt,
2: sagen,
3: bin ich das?
2: Nee. Aber
3: weil
2: ich
3: dir nichts recht mache.
2: Nee, genau. Aber ich muss sagen, ich bin, glaube ich, schon ein People-Pleaser, aber ich habe trotzdem Grenzen.
3: Ist das nicht so eine Übersetzung für Schleimer?
2: 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Oder
3: ja gut, aber das mache ich schon. Also wenn man mich fragt, etwas zu tun und und ich habe die Zeit, dann nicht. Wenn ich keine Zeit habe, dann nicht.
1: Ich bin auch so ein People-Pleaser. Ich sag auch gerne mal ja zu allen Sachen. 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WhatsApps rein an die 08079 89 99. 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
10: Ich bin Marvin Standke. Neue Details im Fall der toten Frau aus Greiz. Die Polizei geht von einem Ex-Freund als Täter aus. Der 35-Jährige soll die 20-Jährige nach der Trennung getötet haben. Die Tat geschah in einem Mehrfamilienhaus in Greiz. Er wurde Ende Juni in Warschau festgenommen. Unfall mit Rettungswagen bei Niedergebra im Kreis Nordhausen. Vier Menschen wurden dabei verletzt. Der Fahrer des Rettungswagens erlitt schwere Verletzungen. Er war mit Blaulicht über eine rote Ampel gefahren und mit einem Auto zusammengestoßen. Die Polizei ermittelt zum Unfallhergang.
11: Und jetzt kompetent und zuverlässig das Wetter bei uns in Thüringen. Heute warmes, ruhiges Sommerwetter bei Temperaturen um die 19 bis 23 Grad.
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0: heute schon geflossen? Ist der Laptop schon zu? Sind Sie schon auf dem Weg nach Hause? Hier Schlagerradio, hör auf dein Herz mit Wolfgang Petri. Sommer in der Stadt. Und der Sommer kommt ja jetzt zurück. In einigen Städten haben wir ja heute schon so um die 32 Grad. Und Wochenende wird es dann auch im Norden und Osten wieder richtig warm und die Hitze kommt zurück. Also auf jeden Fall das Trinken zwischendurch nicht vergessen. Wir brauchen sehr viel Flüssigkeit wieder in den nächsten Tagen, wenn die Hitze da auf uns zukommt. Gleich Howard Carpendale und jetzt unser lieber Bert Beel.
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0: kurz vor fünf, das ist ihr Feierabend. Hier ist Schlagerradio, hör auf dein Herz. Und wir starten durch in Richtung Abend, in Richtung Wochenende. Und dazu gute Musik. Gleich von Roland Kaiser, Liebe ist alles. Gleich nach fünf.
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11: Ich bin Marvin Standke. In Thüringen hat die Getreideernte 2 Wochen früher begonnen als sonst. Grund ist die Hitzewelle im Juni. Erste Mengen Winter- und Braugerste sind bereits eingelagert. Mit diesen Erträgen sind die Landwirte zufrieden. Probleme gibt es beim Weizen. Er ist teils vertrocknet. Aus Angst vor Feldbränden rüsten Betriebe ihre Fahrzeuge mit Wasser aus. Der Regen könnte nun Mais und Zuckerrüben helfen. Kindergeld in Deutschland soll künftig automatisch ausgezahlt werden. Der Bundestag hat dazu ein neues Gesetz beschlossen. Voraussetzung ist die Zustimmung des Bundesrats morgen. Dann müssen Eltern ab kommendem Jahr keine Anträge mehr stellen. Nötig ist nur die gewohnte Anmeldung beim Standesamt. Die weiteren Schritte laufen dann automatisch ab. Einzige Bedingung: Der Staat kennt die Kontoverbindung eines Elternteils. Ziel ist es, Bürokratie abzubauen und Familien zu entlasten. Im vergangenen Jahr zahlte die Familienkasse rund 55 Milliarden Euro Kindergeld aus. Neue Eskalation zwischen den USA und dem Iran.
12: Nach US-Luftangriffen gehen die Attacken offenbar weiter. Der Iran meldet mehrere Explosionen in der Provinz Bush Air. Auch nahe eines Atomkraftwerks soll es einen Einschlag gegeben haben. In Bahrain und Jordanien ertönten daraufhin Warnsirenen. Die Revolutionsgarde griff erneut US-Stützpunkte in Bahrain und Kuwait an. Zuvor hatten die USA rund 90 Ziele im Iran attackiert. Getroffen wurden demnach Luftabwehr, Raketenlager und eine wichtige Eisenbahnbrücke. Ulrike Klein, Redaktion.
11: Die Abstimmung zur Krankenkassenreform kann morgen wie geplant stattfinden. Das Bundesverfassungsgericht hat 2 Eilanträge dagegen abgelehnt. Grüne und Linke wollten das Votum verschieben. Sie forderten mehr Zeit bis nach der Sommerpause. Und dafür sei die geplante Gesetzesänderung von Union und SPD. Diese wollten sie genauer bewerten können. Dieser Argumentation ist das Bundesverfassungsgericht nicht gefolgt. Die Abstimmung findet damit wie ursprünglich geplant statt. Die britische Rocksängerin Bonnie Tyler ist tot. Sie starb im Alter von 75 Jahren. Das teilte ihre Familie mit. Anfang Mai musste sie notoperiert werden. Danach lag Tyler im künstlichen Koma. Im Juni erwachte sie wieder. Sie blieb aber auf der Intensivstation. Nun starb sie in einer Klinik in Portugal. Ende der 70er wurde sie zum Weltstar. Der Hit It's a Heartache machte sie berühmt. Ihre markante, rauchige Stimme entstand nach einer Operation an ihren Stimmbändern.
0: Und jetzt kompetent und zuverlässig das Wetter hier bei uns in Thüringen. Die Schlager-Radio-Wetterreporter melden in Eisenach auf der Wartburg 24 Grad, Gotha am Kloster, Erfurt am Dom und Weimar am Bauhausmuseum 24, Jena am Jentower 25 und Gera auf dem Rathausturm mit 24 Grad. Ansonsten bleibt es heute trocken. Morgen am Freitag der Schlager-Radio-Wettertrend, auch meist trocken bei 26 bis 29 Grad.
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0: Aktuell relativ entspannt auf den Straßen. Wenn Sie was gesehen haben, Staus oder auch Blitzer, gerne melden 08000 79 89 99. Kommen Sie gut an.
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0: Ich hoffe, Sie haben nicht so viel Stress an diesem Donnerstagnachmittag und kommen gut in Ihren Feierabend rein. Gleich mit Nicole und jetzt Roland Kaiser. Liebe ist alles.

Egal ob im Supermarkt oder vielleicht schon mal das Wochenende vorbereiten. Hier Schlagerradio, hör auf dein Herz. Wir verbringen gemeinsam ihren Feierabend bei uns in Thüringen.

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Von London nach New York. Vanessa Mai, hier ist Schlagerradio. Hör auf dein Herz. Und apropos New York, am 19. Juli wird ja dort das große WM-Finale ausgetragen. Und wir alle sind immer noch so ein bisschen traurig darüber, dass Deutschland so früh ausgeschieden ist. Aber haben es jetzt auch so langsam verkraftet. Heute Abend ja auch nochmal ein wichtiges Spiel, ne? Es geht ins Viertelfinale. Wer zieht ein? Frankreich oder Marokko? Ich glaube ja tatsächlich, Frankreich wird sein. Und die FIFA hat jetzt auch bekannt gegeben, wer am 19. Juli in der großen Halbzeitshow auftreten wird, denn das wird ein riesengroßes Spektakel. Madonna wird dabei sein, Shakira, ein riesen Line-Up und zum Beispiel auch noch Justin Bieber, der wurde heute noch bekannt gegeben. Der zieht sich ja eigentlich sonst immer so aus der Musikszene zurück, man sieht ihn gar nicht mehr so oft, aber wenn dann so große Sachen kommen, da kommt er dann auch mal vorbei. Was glauben Sie denn, wer wird dieses Jahr Weltmeister? Mein Tipp ist ja Norwegen, ich finde die irgendwie super sympathisch. WhatsApps rein an die 08079 89 99.

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1: Ich bin wie du. Es ist kurz vor halb sechs. Unser Kulthit jetzt Marianne Rosenberg.

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9: Ich bin Marvin Standke. Neue Details im Fall der toten Frau aus Greiz. Die Polizei geht von einem Ex-Freund als Täter aus. Der 35-Jährige soll die 20-Jährige nach der Trennung getötet haben. Die Tat geschah in einem Mehrfamilienhaus in Greiz. Er wurde Ende Juni in Warschau festgenommen. Unfall mit Rettungswagen bei Niedergebra im Kreis Nordhausen. 4 Menschen wurden dabei verletzt. Der Fahrer des Rettungswagens erlitt schwere Verletzungen. Er war mit Blaulicht über eine rote Ampel gefahren und mit einem Auto zusammengestoßen. Die Polizei ermittelt zum Unfallhergang.
2: Und jetzt kompetent und zuverlässig das Wetter bei uns in Thüringen. Heute warmes, ruhiges Sommerwetter bei Temperaturen um die 19 bis 23 Grad.
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0: Claudia Jung, Sommerwein wie die Liebe, süß und wild. Hier Schlagerradio, hör auf dein Herz und ich glaube, das fühlen wir alle in den nächsten Tagen wieder. Der Sommer is back, nach einer kurzen, knackigen Pause kommt die Hitze wieder zurück, aber auch da bitte immer auf sich aufpassen. Ne? Es wird ja in einigen Teilen wieder richtig, richtig heiß. Wir brauchen dann sehr viel Flüssigkeit. 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

0: kurz vor 6. Guten Abend, hier ist Schlagerradio. Hör auf dein Herz. Gleich nach 18 Uhr hören wir Jürgen Drews zusammen mit Giovanni Zarrella. Wieder alles im Griff, ein echter Klassiker. Und Beatrice Egli, alles gleich hier nach 18 Uhr. 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
1: Ich bin Marvin Standke. In Thüringen sind in diesem Jahr bereits 120 Menschen an Hitze gestorben. Das schätzt das Robert-Koch-Institut. Das ist etwa dreimal so viel wie im ganzen letzten Jahr. Im Juni stiegen die Temperaturen über 40 Grad. Bundesweit zählt das Institut bisher mehr als 5100 Hitzetote. Nur selten ist Hitze allein die Todesursache. Meist kommen Vorerkrankungen wie Herz- oder Lungenprobleme hinzu. Am Wochenende werden Temperaturen um die 30 Grad bei uns in Thüringen erwartet. Kindergeld in Deutschland soll künftig automatisch ausgezahlt werden. Der Bundestag hat dazu ein neues Gesetz beschlossen. Voraussetzung ist die Zustimmung des Bundesrats morgen. Dann müssen Eltern ab kommendem Jahr keine Anträge mehr stellen. Nötig ist nur die gewohnte Anmeldung beim Standesamt. Die weiteren Schritte laufen dann automatisch ab. Einzige Bedingung, der Staat kennt die Kontoverbindung eines Elternteils. Ziel ist es, Bürokratie abzubauen und Familien zu entlasten. Im vergangenen Jahr zahlte die Familienkasse rund 55 Milliarden Euro Kindergeld aus. Der Iran hat erneut US-Militärstützpunkte angegriffen. Betroffen waren Ziele in Jordanien und Bahrain.
2: In beiden Ländern ertönten Warnsirenen. Das meldeten die örtlichen Behörden. Jordanische Streitkräfte schossen 8 Raketen ab. Im Iran gab es mehrere Explosionen in Bush Air. Das meldete die Nachrichtenagentur Fars. Ein Geschoss soll nahe eines Atomkraftwerks eingeschlagen sein. Die USA äußerten sich bisher nicht dazu. Zuvor hatten die USA rund 90 Ziele im Iran attackiert. Getroffen wurden unter anderem Luftabwehrsysteme und Raketenlager. Auch eine wichtige Eisenbahnbrücke wurde getroffen. Sie verbindet den Iran mit China und Russland. Ulrike Klein, Redaktion.
1: Vor allen VW-Standorten in Deutschland gab es heute Proteste. Beschäftigte demonstrierten gegen die Sparpläne des Konzerns. Der Betriebsrat forderte Klarheit über die Kürzungen. Laut Medienberichten sind bis zu 100.000 Jobs weltweit bedroht. Betroffen sein könnten auch mehrere deutsche Werke. Im Gespräch sind Zwickau, Emden, Hannover und Neckarsulm. Sie könnten in den kommenden Jahren schließen. Heute berät der Aufsichtsrat über die Sparpläne. Konkrete Beschlüsse werden dabei noch nicht erwartet. Und die britische Rocksängerin Bonnie Tyler ist tot. Sie wurde 75 Jahre alt. Das gab ihre Familie bekannt. Anfang Mai musste sie notoperiert werden. Danach lag sie im künstlichen Koma. Im Juni erwachte sie wieder. Sie blieb aber auf der Intensivstation. Nun starb sie in einer Klinik in Portugal. Ende der 70er wurde Tyler zum Weltstar. Berühmt machte sie der Hit It's a Heartache. Ihre raue Stimme entstand nach einer Stimmbandoperation.
3: Und jetzt kompetent und zuverlässig das Wetter hier bei uns in Thüringen. Die Schlager-Radio-Wetterreporter melden in Eisenach auf der Wartburg 24 Grad, Gotha am Kloster, Erfurt am Dom und Weimar am Bauhausmuseum 24, Jena am Jentower 25 und Gera auf dem Rathausturm mit 24 Grad. Ansonsten bleibt es heute trocken. Morgen am Freitag der Schlager-Radio-Wettertrend, auch meist trocken bei 26 bis 29 Grad.
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3: Aktuell relativ entspannt auf den Straßen. Wenn Sie was gesehen haben, Staus oder auch Blitzer, gerne melden.

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0: Pietro Basile, Amor mio. Schönen Abend hier, Schlagerradio. Hör auf dein Herz. Ich hoffe, Sie machen sich einen entspannten Feierabend. Haben vielleicht schon was gegessen. Ich bin auch jetzt immer noch am Überlegen, hey, was kann ich mir heute Schönes zu essen machen? Ich habe mir heute Melone gekauft und dachte mir, ja, die werde ich bestimmt noch mir jetzt am Nachmittag schön gönnen. Aber irgendwie habe ich da nicht so Lust drauf. Also, falls Sie irgendwie Inspiration für kleinen Jenny haben, was er essen kann, gerne her damit.
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2: Eddie Raven, I Got Mexico. 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

Das Original ist ein Song aus dem Jahre 1984, veröffentlicht in den USA von dem amerikanischen Country-Star Eddie Raven. Es wurde Ravens erster Nummer 1-Hit der Billboard Hot Country Single Charts und platzierte sich 13 Wochen in den Top 40. Eddie Raven ist mit über 70 Jahren immer noch aktiv. Er kann in der Zwischenzeit einige Charterfolge vorweisen. Unter anderem schrieb er auch für Roy Orbison.

Den deutschen Text schrieb Walter Gerke für den damals noch unbekannten Ibo. Mit ihm landete Gerke, der auch als Sänger aktiv war, seine größten Erfolge. Gecovert wurde Ibiza später von den Flippers sowie Olaf Henning. Ibo wurde zum Trendsetter des neuen deutschen Schlagers, bis er 2000 bei einem Autounfall in Österreich tödlich verunglückte. Ibo, Ibiza.

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1: Halb sieben gleich, unser Kult-Hit Andreas Martin. Du bist alles.

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4: Und jetzt kompetent und zuverlässig das Wetter bei uns in Thüringen. Heute warmes, ruhiges Sommerwetter bei Temperaturen um die 19 bis 23 Grad.
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4: Aktuell entspannt an diesem Donnerstagabend. Wenn Sie aber was gesehen haben, Staus oder auch Blitzer, gerne melden. 08079 89 99. Schicken Sie da gerne WhatsApp rein oder gern mal durchklingeln. Kommen Sie gut an.
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0: Patrick Lindner, wenn der Wahnsinn will. Hier Schlagerradio, hör auf dein Herz, guten Abend. 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

0: Kurz vor sieben haben wir es. Guten Abend. Hier ist Schlagerradio. Hör auf dein Herz. Und wir machen gleich weiter mit einem richtigen Klassiker, der gute Laune reinbringt. Wolfgang Petri, Weiß der Geier. Und wir starten mit Sarah Zucker. Ohne dich gleich nach sieben. 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
10: Ich bin Marvin Standke. In Thüringen sind in diesem Jahr bereits 120 Menschen an Hitze gestorben. Das schätzt das Robert-Koch-Institut. Das ist etwa dreimal so viel wie im ganzen letzten Jahr. Im Juni stiegen die Temperaturen über 40 Grad. Bundesweit zählt das Institut bisher mehr als 5100 Hitzetote. Nur selten ist Hitze allein die Todesursache. Meist kommen Vorerkrankungen wie Herz- oder Lungenprobleme hinzu. Am Wochenende werden Temperaturen um die 30 Grad bei uns in Thüringen erwartet. Kindergeld in Deutschland soll künftig automatisch ausgezahlt werden. Der Bundestag hat dazu ein neues Gesetz beschlossen. Voraussetzung ist die Zustimmung des Bundesrats morgen. Dann müssen Eltern ab kommendem Jahr keine Anträge mehr stellen. Nötig ist nur die gewohnte Anmeldung beim Standesamt. Die weiteren Schritte laufen dann automatisch ab. Einzige Bedingung, der Staat kennt die Kontoverbindung eines Elternteils. Ziel ist es, Bürokratie abzubauen und Familien zu entlasten. Im vergangenen Jahr zahlte die Familienkasse rund 55 Milliarden Euro Kindergeld aus. Der Iran hat erneut US-Militärstützpunkte angegriffen. Betroffen waren Ziele in Jordanien und Bahrain.
11: In beiden Ländern ertönten Warnsirenen. Das meldeten die örtlichen Behörden. Jordanische Streitkräfte schossen 8 Raketen ab. Im Iran gab es mehrere Explosionen in Bush Air. Das meldete die Nachrichtenagentur Fars. Ein Geschoss soll nahe eines Atomkraftwerks eingeschlagen sein. Die USA äußerten sich bisher nicht dazu. Zuvor hatten die USA rund 90 Ziele im Iran attackiert. Getroffen wurden unter anderem Luftabwehrsysteme und Raketenlager. Auch eine wichtige Eisenbahnbrücke wurde getroffen. Sie verbindet den Iran mit China und Russland. Ulrike Klein, Redaktion.
10: Vor allen VW-Standorten in Deutschland gab es heute Proteste. Beschäftigte demonstrierten gegen die Sparpläne des Konzerns. Der Betriebsrat forderte Klarheit über die Kürzungen. Laut Medienberichten sind bis zu 100.000 Jobs weltweit bedroht. Betroffen sein könnten auch mehrere deutsche Werke. Im Gespräch sind Zwickau, Emden, Hannover und Neckarsulm. Sie könnten in den kommenden Jahren schließen. Heute berät der Aufsichtsrat über die Sparpläne. Konkrete Beschlüsse werden dabei noch nicht erwartet. Und die britische Rocksängerin Bonnie Tyler ist tot. Sie wurde 75 Jahre alt. Das gab ihre Familie bekannt. Anfang Mai musste sie notoperiert werden. Danach lag sie im künstlichen Koma. Im Juni erwachte sie wieder. Sie blieb aber auf der Intensivstation. Nun starb sie in einer Klinik in Portugal. Ende der 70er wurde Tyler zum Weltstar. Berühmt machte sie der Hit It's a Heartache. Ihre raue Stimme entstand nach einer Stimmbandoperation.
0: Und jetzt kompetent und zuverlässig das Wetter hier bei uns in Thüringen. Die Schlager-Radio-Wetterreporter melden in Eisenach auf der Wartburg 24 Grad, Gotha am Kloster, Erfurt am Dom und Weimar am Bauhausmuseum 24, Jena am Jentower 25 und Gera auf dem Rathausturm mit 24 Grad. Ansonsten bleibt es heute trocken. Morgen am Freitag der Schlager-Radio-Wettertrend, auch meist trocken bei 26 bis 29 Grad.
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0: Aktuell entspannt an diesem Donnerstagabend. Wenn Sie aber was gesehen haben, Staus oder auch Blitzer, gerne melden. 08079 89 99, schicken Sie da gerne WhatsApp rein oder gern mal durchklingeln. Kommen Sie gut an.
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0: Nach 7, guten Abend. Gleich Wolle Petri, Weiß der Geier und jetzt Sarah Zucker. Das ist ohne dich.

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0: Rosanna Rocci an diesem Donnerstagabend. Hier ist Schlagerradio, hör auf dein Herz. Und heute traurige Nachrichten, die uns erreicht haben. Bonnie Tyler ist mit 75 Jahren in Portugal gestorben nach langer Krankheit. Und auch unser Andi war ein Riesenfan vom Vormittag und hat heute auch nochmal Abschied von ihr genommen.
1: Und hat uns in ihrer epischen Karriere so einige Hymnen für die Ewigkeit geschenkt. Eine der Nummer zum Beispiel It's a Heartache aus dem Jahr 1977. Aber auch Holding Out for a Hero ist ein absoluter Kracher von Bonnie Tyler. Eine Nummer, die stellt einfach alles in den Schatten. Ihr gigantischer Welthit Total Eclipse of the Heart aus dem Jahr 1983. Das Spannende an diesem Song, er ist über 6 Minuten lang und eigentlich viel zu monumental fürs Radio. Die Plattenfirma, die wollte ihn damals radikal kürzen, aber Bonnie hat sich geweigert. Zum Glück. Die Nummer stürmte weltweit auf Platz 1 der Charts und dieses dramatische Musikvideo auf YouTube hat mittlerweile weit über 1 Milliarde Aufrufe geknackt. Wir verneigen uns von einer echten Legende und schalten um auf absolute Gänsehaut. Hier ist Bonnie Tyler mit The Total Eclipse of a Heart. Rest in Peace, Bonnie.

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1: Und jetzt kompetent und zuverlässig das Wetter bei uns in Thüringen. Heute warmes, ruhiges Sommerwetter bei Temperaturen um die 19 bis 23 Grad.
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1: Aktuell entspannt an diesem Donnerstagabend. Wenn Sie aber was gesehen haben, Staus oder auch Blitzer, gerne melden. 08079 89 99. Schicken Sie da gerne WhatsApp rein oder gern mal durchklingeln. Kommen Sie gut an.
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Dann fängt die Liebe an. Das ist unser Heinz-Rudolf Kunze an diesem Donnerstagabend. Hier ist Schlagerradio, hör auf dein Herz. Gleich ab 20 Uhr hören Sie wieder Schlagerkult mit unserem lieben Kollegen Bert Beel. Und wir haben noch eine WhatsApp gerade reinbekommen an der 08079 89 99. Denn ich habe sie ja gefragt, hey, was gibt's denn bei Ihnen heute so zum Abendbrot? Weil Klein Jenny weiß immer nicht, was er abends kochen, essen soll. Ich wollte eigentlich Melonen-Feta-Salat essen, aber irgendwie hängt mir das auch schon über, weil ich das so oft esse. Und die Bärbel hat geschrieben, hallo liebe Jenny, bei uns gibt es heute eine leckere, geröstete Tomatenstulle mit Zwiebeln, Salz und Pfeffer und ein bisschen Knobi. Vielleicht auch was für dich. Ja, ey, das ist auch wirklich sehr frisch und schmeckt lecker. WhatsApps rein, was gibt's bei Ihnen heute zum Abendbrot? 08079 89 99. Ich wünsche Ihnen einen schönen Abend.

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3: Ich bin Marvin Standke. Deutschland kauft Marschflugkörper vom Typ Tomahawk. Das kündigte Bundeskanzler Friedrich Merz im Bundestag an. Die Einigung erfolgte laut Merz beim NATO-Gipfel in Ankara. Mit den Waffen schließe Deutschland eine strategische Lücke. Die Tomahawks erreichen Ziele bis zu 2500 Kilometer Entfernung. Damit könnten sie auch russisches Hinterland erreichen. Die genaue Zahl der Raketen ist bislang unbekannt. Verteidigungsminister Pistorius sieht ein Signal der Abschreckung. Kritik kommt von der AfD wegen der Aufrüstung. Nach US-Angriffen hat Iran weitere Raketen abgefeuert. Ziel war laut Revolutionsgarde ein jordanischer Militärstützpunkt.
4: 10 ballistische Raketen seien auf Asrak geflogen. Jordanien meldet, 8 Geschosse konnten abgefangen werden. Über Schäden oder Opfer gibt es bislang keine Berichte. Auch Bahrain meldet abgewehrte Angriffe auf US-Stellungen. Iran droht mit weiteren Attacken in der Region. Zuvor hatten die USA iranische Ziele angegriffen. Rund 90 militärische Einrichtungen seien getroffen worden. Ulrike Klein, Redaktion.
3: Kindergeld in Deutschland soll künftig automatisch ausgezahlt werden. Der Bundestag hat dazu ein neues Gesetz beschlossen. Voraussetzung ist die Zustimmung des Bundesrats morgen. Dann müssen Eltern ab kommendem Jahr keine Anträge mehr stellen. Nötig ist nur die gewohnte Anmeldung beim Standesamt. Die weiteren Schritte laufen dann automatisch ab. Einzige Bedingung, der Staat kennt die Kontoverbindung eines Elternteils. Ziel ist es, Bürokratie abzubauen und Familien zu entlasten. Im vergangenen Jahr zahlte die Familienkasse rund 55 Milliarden Euro Kindergeld aus. Und die britische Rocksängerin Bonnie Tyler ist tot. Sie starb im Alter von 75 Jahren. Das teilte ihre Familie mit. Anfang Mai musste sie notoperiert werden. Danach lag Tyler im künstlichen Koma. Im Juni erwachte sie wieder, blieb aber auf der Intensivstation. Nun starb sie in einer Klinik in Portugal. Ende der 70er wurde sie zum Weltstar. Der Hit It's a Heartache machte sie berühmt. Ihre markante rauchige Stimme entstand nach einer Operation an ihren Stimmbändern. Jetzt kompetent und zuverlässig das Wetter bei uns in Thüringen. Es bleibt trocken bei einigen Wolken, Tiefstwerte 14 bis 10 Grad. Das Schlagerradio-Wetter trennt, zeigt sich hochsommerlich warm. Sonnig und trocken, wir bekommen bis zu 29 Grad.
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5: Hallo und wieder herzlich willkommen zu den Kultschlagern und Interpreten der 80er, 90er Jahre, wie Herbert Grönemeyer mit Was soll das?

Schlagerradio, die 80er, 90er Show mit Nena und ihrem Leuchtturm von 1983. 1982 hatte die Sängerin mit dem Titel Nur geträumt ihren Durchbruch. Und mit dem Hit 99 Luftballons wurde sie ein Jahr später im Zuge der neuen deutschen Welle auch international bekannt. 1989 begann Nena mit dem Lied Wunder geschehen eine Solokarriere. Und das Wunder geschah wirklich. Mit weltweit über 25 Millionen verkauften Tonträgern zählt sie zu den erfolgreichsten Musikern in der Geschichte der deutschen Popmusik. Geboren 1960 in Hagen als Gabriele Susanne Kerner und erfolgreich mit dem Namen Nena. Sie ist nicht die Einzige, die nur mit einem Vornamen berühmt geworden ist. Ich denke bei uns in Deutschland an Sängerinnen wie Alexandra, Gitte oder Severin, an Sänger wie Heintje, Freddy oder Heino. Auch erfolgreiche Schlagerpaare gab es, Adam und Eve, Nina und Mike, Cindy und Bert. Aus Belgien kam Adamo, aus Italien die Damen Mina und Milva. Ach ja, und aus der Schweiz kam Paola, fällt mir noch ein. Mein großes Vorbild Engelbert hat irgendwann auch auf seinen Nachnamen Humperdinck verzichtet, um nicht mit dem gleichnamigen Komponisten von Hänsel und Gretel verwechselt zu werden. Hier kommt jetzt Truckstop mit Easy Rider.

0: Schlagerradio, die 80er, 90er Show mit Michelle und ihrem Hit von 1995, Dornröschen ist aufgewacht. Geschrieben von Jean Frankfurter und ihrer Entdeckerin Christina Bach. Am 12.10.95 hat Michelle den Song in der ZDF-Hitparade gesungen. Jetzt hören wir einen Kultschlager von 1994 mit einem Text von Wolfgang Hofer, den wir als Trödler Abraham in Erinnerung haben. Und Udo Jürgens mit seiner Tochter Jenny. Ich wünsche dir Liebe ohne Leiden.
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Schlagerradio, die 80er, 90er Show mit Stefan Remmler und seiner ersten Single als Solist, Keine Sterne in Athen aus dem Jahre 1986. Ja, vielleicht erinnern sich die älteren Westberliner noch daran, an den Namen Wolfgang Anthes von der CDU. Er war die Hauptperson von Berliner Korruptionsaffären und wurde zu 5 Jahren Haft verurteilt. Der ehemalige Baustadtrat von Charlottenburg gab nach langem Leugnen zu, 300.000 Mark an Bestechungsgeldern kassiert zu haben. In dem monatelangen Prozess war von Freundschaftsdiensten, politischen Abreden und Verfilzung die Rede. Allgemeiner Tenor der Kommentare, eine wichtige Schlacht gegen die Korruption in der Stadt wurde gewonnen. In dem Zusammenhang treten 3 Berliner Senatoren zurück, Lummer, Vetter und Franke. Ja, Geschichten aus dem alten West-Berlin im Jahr 1986. Noch eine gute Nachricht zum Schluss. Boris Becker gewinnt 86 zum 2. Mal das britische Wimbledon-Turnier. Wir machen weiter mit Musik, Roland Kaiser und Im 5. Element von 1988.

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0: Und gleich hören wir Kultschlager wie Urlaub von Ulla Norden oder Nino de Angelo mit Jenseits von Eden. Und Klaus Lage ist dabei mit Faust auf Faust.
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2: Ich bin Marvin Standke. Deutschland kauft Marschflugkörper vom Typ Tomahawk. Das kündigte Bundeskanzler Friedrich Merz im Bundestag an. Die Einigung erfolgte laut Merz beim NATO-Gipfel in Ankara. Mit den Waffen schließe Deutschland eine strategische Lücke. Die Tomahawks erreichen Ziele bis zu 2500 Kilometer Entfernung. Damit könnten sie auch russisches Hinterland erreichen. Die genaue Zahl der Raketen ist bislang unbekannt. Verteidigungsminister Pistorius sieht ein Signal der Abschreckung. Kritik kommt von der AfD wegen der Aufrüstung. Nach US-Angriffen hat Iran weitere Raketen abgefeuert. Ziel war laut Revolutionsgarde ein jordanischer Militärstützpunkt.
3: 10 ballistische Raketen seien auf Asrak geflogen. Jordanien meldet, 8 Geschosse konnten abgefangen werden. Über Schäden oder Opfer gibt es bislang keine Berichte. Auch Bahrain meldet abgewehrte Angriffe auf US-Stellungen. Iran droht mit weiteren Attacken in der Region. Zuvor hatten die USA iranische Ziele angegriffen. Rund 90 militärische Einrichtungen seien getroffen worden. Ulrike Klein, Redaktion.
2: Kindergeld in Deutschland soll künftig automatisch ausgezahlt werden. Der Bundestag hat dazu ein neues Gesetz beschlossen. Voraussetzung ist die Zustimmung des Bundesrats morgen. Dann müssen Eltern ab kommendem Jahr keine Anträge mehr stellen. Nötig ist nur die gewohnte Anmeldung beim Standesamt. Die weiteren Schritte laufen dann automatisch ab. Einzige Bedingung, der Staat kennt die Kontoverbindung eines Elternteils. Ziel ist es, Bürokratie abzubauen und Familien zu entlasten. Im vergangenen Jahr zahlte die Familienkasse rund 55 Milliarden Euro Kindergeld aus. Und die britische Rocksängerin Bonnie Tyler ist tot. Sie starb im Alter von 75 Jahren. Das teilte ihre Familie mit. Anfang Mai musste sie notoperiert werden. Danach lag Tyler im künstlichen Koma. Im Juni erwachte sie wieder, blieb aber auf der Intensivstation. Nun starb sie in einer Klinik in Portugal. Ende der 70er wurde sie zum Weltstar. Der Hit It's a Heartache machte sie berühmt. Ihre markante rauchige Stimme entstand nach einer Operation an ihren Stimmbändern. Jetzt kompetent und zuverlässig das Wetter bei uns in Thüringen. Es bleibt trocken bei einigen Wolken, Tiefstwerte 14 bis 10 Grad. Das Schlagerradio-Wetter trennt, zeigt sich hochsommerlich warm. Sonnig und trocken, wir bekommen bis zu 29 Grad.
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0: Hier kommt die Münchner Freiheit mit einem Singletitel, der im Oktober 1987 erschien. Solange man Träume noch leben kann.

Radio, die 80er, 90er Show mit Juliane Werling und einem Song von Michael Kunze und Harald Steinhauer, Stimmen im Wind. Das waren ja Werlings Erfolgsautoren. Aber einen Jahrhunderthit hatte Juliane Werling mit dem Anti-Drohungssong am Tag, als Conny Kramer starb. Das Original war ein amerikanischer Folksong, den Robert Robinson für seine Gruppe The Band geschrieben hatte. Die Band war das Begleitorchester von Bob Dylan. Bekannt wurde der Song durch die Fassung der Folksängerin Joan Baez, die damit 1971 auf Platz 3 der Billboard-Charts kam. Der Chef von Hansa Records in Berlin, Peter Meisel, gab dem Texter Ulrich Weigel den Auftrag, eine deutsche Fassung des Liedes zu schreiben. »Mach mal einen kompromisslosen Text«, sagte er. Und Weigel tat es. Er übertrug das Thema Drogen in einen hitparadentauglichen Text. Den Namen des Drogentoten hatte er sich aus dem Telefonbuch Conny Kramer ausgesucht. Die Schallplatte kam auf Platz 1 der Charts und hielt sich 14 Wochen in den Top 10. Die Single verkaufte sich über 1 Million Mal. Ulrich Weigel schrieb in Folge noch viele weitere populäre Lieder für etliche Interpreten. Ein Riesenhit war beispielsweise das von Frank Farian gesungene Stück Rocky. Ein ganz anderes Thema besingt jetzt Ulla Norden, nämlich Urlaub.

0: Schlagerradio, die 80er, 90er Show mit Andrea Jürgens und dem Klassiker der niederländischen Produzenten Toll und Toll, zwei Brüder, Cees und Thomas, die damit 1990 einen internationalen Charterfolg hatten. Die bekannteste deutschsprachige Version war Eleni hieß das Mädchen, die wir eben gehört haben. Jetzt kommt Klaus Lage mit dem Titellied des ersten Schimanski-Kinofilms von 1985, Faust auf Faust.
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Schlagerradio, die 80er, 90er Show mit der Gruppe Pur und einem frohlockig arrangierten Popsong aus dem Jahr 1995, Ein graues Haar. Geschrieben von Hartmut Engler und Ingo Reidel. Engler ist ja der Frontmann der Band, Sänger und Haupttexter. Er prägt den unverkennbaren Sound der Gruppe seit den 1980er Jahren. Der bekannteste und kommerziell erfolgreichste Song von Pur ist »Ich lieb dich, egal wie das klingt« aus dem Jahr 1991. Er hielt sich wochenlang in den deutschen Charts und erreichte Platz 10. Es ist schon interessant, wenn man im Internet liest, was Fans von Pur wissen wollen. Vor allem natürlich von Hartmut Engler. Wie oft er verheiratet war. Ist er geschieden? Wer ist die Freundin? Wie alt ist Hartmut Engler und wie reich ist er? Fragen über Fragen. Ich frage mich, wie geht's weiter? Also mit Andreas Martin und Samstagnacht in der Stadt.

0: Ja, liebe Schlagerfreunde, das waren sie wieder, die Kulthits der 80er und 90er Jahre. Gerne wieder am nächsten Sonntag von 14 bis 18 Uhr. Am kommenden Samstag gibt es dann wieder die Evergreens Agogo von 9 bis 10, hier bei Schlagerradio. Jetzt wünsche ich Ihnen noch einen schönen Abend und sage Tschüss, Ihr der Bill.
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2: Ich bin Marvin Standke und das war der Tag. Bundeskanzler Merz hat im Bundestag die Bilanz der Regierungskoalition verteidigt. Im ersten Regierungsjahr sei viel geschehen, sagte er. Das bedeutet einen Aufbruch für Deutschland. Merz rief zu einer selbstbewussten Reformdebatte auf. Deutschland solle wirtschaftlich stark und verteidigungsfähig bleiben. Zudem kündigte er den Kauf von Tomahawk-Marschflugkörpern an. Darauf habe man sich beim NATO-Gipfel in Ankara geeinigt. AfD-Chef Chrupalla kritisierte einen Rüstungsrausch der Regierung. Nach dem tödlichen Angriff auf einen Zugbegleiter in Rheinland-Pfalz ist ein Urteil gefallen. Das Landgericht Zweibrücken verurteilte den 26-jährigen Angeklagten zu 10 Jahren Haft. Die Anklage lautete Körperverletzung mit Todesfolge. Die Staatsanwaltschaft hatte 12 Jahre Haft gefordert. Der Mann hatte den Bahnmitarbeiter bei einer Fahrscheinkontrolle geschlagen. Das Opfer starb später im Krankenhaus. Der Fall löste eine bundesweite Debatte über die Sicherheit von Bahnmitarbeitenden aus. Und die britische Rocksängerin Bonnie Tyler ist tot. Sie starb im Alter von 75 Jahren. Das teilte ihre Familie mit. Anfang Mai musste sie notoperiert werden. Danach lag Tyler im künstlichen Koma. Im Juni erwachte sie wieder, blieb aber auf der Intensivstation. Nun starb sie in einer Klinik in Portugal. Ende der 70er wurde sie zum Weltstar. Der Hit It's a Heartache machte sie berühmt. Ihre markante rauchige Stimme entstand nach einer OP an ihren Stimmbändern. Jetzt kompetent und zuverlässig das Wetter bei uns in Thüringen. Es bleibt trocken bei einigen Wolken, Tiefstwerte 14 bis 10 Grad. Das Schlagerradio-Wetter-Trend zeigt sich hochsommerlich warm. Sonnig und trocken, wir bekommen bis zu 29 Grad.
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1: Ich bin Marvin Standke und das war der Tag. Bundeskanzler Merz hat im Bundestag die Bilanz der Regierungskoalition verteidigt. Im ersten Regierungsjahr sei viel geschehen, sagte er. Das bedeutet einen Aufbruch für Deutschland. Merz rief zu einer selbstbewussten Reformdebatte auf. Deutschland solle wirtschaftlich stark und verteidigungsfähig bleiben. Zudem kündigte er den Kauf von Tomahawk-Marschflugkörpern an. Darauf habe man sich beim NATO-Gipfel in Ankara geeinigt. AfD-Chef Chrupalla kritisierte einen Rüstungsrausch der Regierung. Nach dem tödlichen Angriff auf einen Zugbegleiter in Rheinland-Pfalz ist ein Urteil gefallen. Das Landgericht Zweibrücken verurteilte den 26-jährigen Angeklagten zu 10 Jahren Haft. Die Anklage lautete Körperverletzung mit Todesfolge. Die Staatsanwaltschaft hatte 12 Jahre Haft gefordert. Der Mann hatte den Bahnmitarbeiter bei einer Fahrscheinkontrolle geschlagen. Das Opfer starb später im Krankenhaus. Der Fall löste eine bundesweite Debatte über die Sicherheit von Bahnmitarbeitenden aus. Und die britische Rocksängerin Bonnie Tyler ist tot. Sie starb im Alter von 75 Jahren. Das teilte ihre Familie mit. Anfang Mai musste sie notoperiert werden. Danach lag Tyler im künstlichen Koma. Im Juni erwachte sie wieder, blieb aber auf der Intensivstation. Nun starb sie in einer Klinik in Portugal. Ende der 70er wurde sie zum Weltstar. Der Hit It's a Heartache machte sie berühmt. Ihre markante, rauchige Stimme entstand nach einer OP an ihren Stimmbändern. Jetzt kompetent und zuverlässig das Wetter bei uns in Thüringen. Es bleibt trocken bei einigen Wolken, Tiefstwerte 14 bis 10 Grad. Das Schlagerradio-Wettertrend zeigt sich hochsommerlich warm. Sonnig und trocken, wir bekommen bis zu 29 Grad. 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
1: Ich bin Marvin Standke und das wird der Tag. Heute beraten die EU-Finanzminister in Brüssel über Regeln für mehr Kontrolle am europäischen Markt. Dabei geht es auch um neue Pläne für Wachstum und sichere Investitionen. Der irische Vorsitz stellt heute seine Schwerpunkte für Wirtschaft und Finanzen vor. Die Minister prüfen außerdem Empfehlungen für die Wirtschaft der einzelnen EU-Staaten. Für Menschen in Deutschland können diese Entscheidungen später Preise, Jobs und Investitionen beeinflussen. Heute ab 9.30 Uhr kommt der Bundesrat zu seiner letzten Sitzung vor der Sommerpause zusammen. Die Länder beraten über wichtige Gesetze der Bundesregierung. Auf der Tagesordnung stehen mehrere politische Vorhaben. Der Bundesrat kann Gesetze bestätigen, ändern oder stoppen. Die Entscheidungen haben Auswirkungen auf Bürger und Unternehmen. Mit der Sitzung endet die Arbeit vor der Sommerpause. Und bei der Fußball-Weltmeisterschaft steht heute ein weiteres Viertelfinale auf dem Programm. Spanien trifft auf Belgien und kämpft um den Einzug ins Halbfinale. Beide Mannschaften zählen zu den starken Teams dieses Turniers. Der Gewinner erreicht die nächste Runde auf dem Weg zum WM-Titel. Die Weltmeisterschaft geht damit in die entscheidende Phase. Das Spiel startet dann später um 21 Uhr unserer Zeit. Jetzt kompetent und zuverlässig das Wetter bei uns in Thüringen. Es bleibt trocken bei einigen Wolken, Tiefstwerte 14 bis 10 Grad. Das Schlagerradio-Wetter-Trend zeigt sich hochsommerlich warm. Sonnig und trocken, wir bekommen bis zu 29 Grad. 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
1: Ich bin Marvin Standke und das wird der Tag. Heute beraten die EU-Finanzminister in Brüssel über Regeln für mehr Kontrolle am europäischen Markt. Dabei geht es auch um neue Pläne für Wachstum und sichere Investitionen. Der irische Vorsitz stellt heute seine Schwerpunkte für Wirtschaft und Finanzen vor. Die Minister prüfen außerdem Empfehlungen für die Wirtschaft der einzelnen EU-Staaten. Für Menschen in Deutschland können diese Entscheidungen später Preise, Jobs und Investitionen beeinflussen. Heute ab 9.30 Uhr kommt der Bundesrat zu seiner letzten Sitzung vor der Sommerpause zusammen. Die Länder beraten über wichtige Gesetze der Bundesregierung. Auf der Tagesordnung stehen mehrere politische Vorhaben. Der Bundesrat kann Gesetze bestätigen, ändern oder stoppen. Die Entscheidungen haben Auswirkungen auf Bürger und Unternehmen. Mit der Sitzung endet die Arbeit vor der Sommerpause. Und bei der Fußball-Weltmeisterschaft steht heute ein weiteres Viertelfinale auf dem Programm. Spanien trifft auf Belgien und kämpft um den Einzug ins Halbfinale. Beide Mannschaften zählen zu den starken Teams dieses Turniers. Der Gewinner erreicht die nächste Runde auf dem Weg zum WM-Titel. Die Weltmeisterschaft geht damit in die entscheidende Phase. Das Spiel startet dann später um 21 Uhr unserer Zeit. Jetzt kompetent und zuverlässig das Wetter bei uns in Thüringen. Es bleibt trocken bei einigen Wolken, Tiefstwerte 14 bis 10 Grad. Das Schlagerradio-Wetter-Trend zeigt sich hochsommerlich warm. Sonnig und trocken, wir bekommen bis zu 29 Grad.
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